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1: Ich bin Yves Simon. Es geht los. Heute Abend startet die XXL-Fußball-Weltmeisterschaft in Kanada, Mexiko und den USA. Die große Eröffnung ist in Mexiko-Stadt im Aztekenstadion. Im Auftaktspiel trifft Co-Gastgeber Mexiko auf Südafrika. Andrea Sosa Cabrios berichtet für uns aus Mexiko-Stadt.
2: Eine Megashow soll die Fans vor dem Anpfiff in Stimmung bringen. Popstar Shakira will erstmals den WM-Song Die Die live präsentieren. Mögliche Gewitter und radikale Lehrerproteste überschatten jedoch den Start des Turniers. Die Zufahrtsstraßen zum Stadion sind weitgehend abgesperrt. Auch die Fanmeile im historischen Zentrum der Stadt wird streng überwacht, damit Protestaktionen das Fußballfest nicht beeinträchtigen.
1: Anpfiff ist um 21 Uhr unserer Zeit. Deutschland startet dann am Sonntag ins Turnier gegen Curaçao. Bei einem schweren Busunfall bei Dachau in Oberbayern ist ein Zweitklässler ums Leben gekommen. Zwei weitere Grundschulkinder wurden schwer verletzt, auch eine Lehrerin der Grundschule in Haimhausen. Die zwei Busse waren in einer Kurve zusammengestoßen. Wie es genau zu dem Unglück kommen konnte, das muss noch geklärt werden. Der Iran hat die Straße von Hormuz nach eigenen Angaben jetzt komplett für die Schifffahrt gesperrt. Das Militär droht, jedes Schiff anzugreifen, das die wichtige Meerenge passieren will, und meldet auch schon Beschuss auf zwei Schiffe. Hintergrund sind neue US-Angriffe. Gerade in der Nacht haben sie stattgefunden und haben vor allem Ziele im Süden des Irans getroffen. Die Straße von Hormuz ist eine der wichtigsten Transportrouten für Öl und Gas weltweit. Die deutschen Haushalte geben immer mehr Geld für digitale Abos aus. Im Schnitt sind es mittlerweile 62 Euro jeden Monat und fast jeder Fünfte zahlt sogar über 100 Euro. Laut einer Studie wären 71% der Deutschen bereit, persönliche Daten für bessere KI-Angebote zu teilen. Das ist mehr als zum Beispiel in Großbritannien oder auch in Frankreich. In München treffen sich ab heute die Bildungsminister von Bund und Ländern. Dabei stehen Sport und Bewegung für die Kinder ganz weit oben auf der Tagesordnung. Zum Beispiel sollen die Bundesjugendspiele reformiert werden. Grundschulen sollen sie wieder als Wettkampf austragen können, also mit Platzierungen und direktem Vergleich. Und es geht um eine gemeinsame Erklärung zu Social Media. Schulen sollen den Jugendlichen Medienkompetenz vermitteln. Eltern tragen aber die Hauptverantwortung beim Medienkonsum ihrer Kinder, heißt es darin.
3: Der Autoverkehrsdienst meldet normalen Verkehr in und um München.

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1: Sie hören Radio Today, 89 München, die genaue Zeit. Es ist jetzt 3 Uhr und 3 Minuten.

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1: Ich bin Yves Simon. Die Spitzen der schwarz-roten Koalition haben am Abend weitere Gespräche mit Arbeitgebern und Gewerkschaften über Reformen vereinbart. Das hat Regierungssprecher Cornelius nach Beratungen am Abend im Kanzleramt mitgeteilt. Für uns berichtet Thomas Brockt aus Berlin.
2: Mehr als 3 Stunden dauerten die Gespräche. Konkrete Ergebnisse gab es nicht, aber die konstruktive und konzentrierte Atmosphäre wurde gelobt. Es geht um viel. Bis zur Sommerpause will Schwarz-Rot grundlegende Reformen auf den Weg bringen, etwa bei Steuern und Sozialversicherungen, und sucht deshalb den Schulterschluss mit Arbeitgebern und Gewerkschaften.
1: Der Tankrabatt läuft wie geplant Ende des Monats aus. Die Steuersenkung von knapp 17 Cent pro Liter hatte Benzin und Diesel seit Mai günstiger gemacht. Der Tankstellenverband TIV rechnet damit, dass sich die Preise hinterher bei etwa 2 Euro je Liter einpendeln werden. Eine Verlängerung der Entlastung halten Union und SPD für finanzpolitisch nicht sinnvoll. Sie wollen lieber die Bürger an anderer Stelle entlasten. Zum Beispiel ist eine Senkung der Stromsteuer im Gespräch oder auch eine Entlastung bei der Einkommenssteuer. Einen Monat war jetzt Waffenruhe angesagt, aber jetzt droht der Iran-Krieg wieder zu eskalieren. Die USA haben nach eigenen Angaben in der Nacht mehrere Ziele im Iran zur Selbstverteidigung angegriffen. Die Regierung im Iran hat jetzt erklärt, die Straße von Hormuz ist komplett gesperrt. Jedes durchfahrende Schiff wird angegriffen, heißt es. Es gibt auch erste Berichte über Zusammenstöße auf See. Amerikanische Schiffe sollen nahe der Meerenge mit Raketen und Drohnen beschossen worden sein. Iranische Medien melden außerdem Explosionen in mehreren Hafenstädten. In den Tiroler Bergen ist ein Wanderer aus Ettlingen in Baden-Württemberg nach einer Nacht im Schnee schwer verletzt gerettet worden. Der Mann war allein zu einer Tour aufgebrochen und nicht mehr zurückgekehrt. Daraufhin wurde eine große Suchaktion gestartet. Der Mann wurde am Morgen in etwa 2200 Metern Höhe in einem Schneefeld gefunden. Die Retter sprechen jetzt von einem Wunder, dass er die Nacht bei Kälte und Schneefall überlebt hat. Im legendären Aztekenstadion in Mexico City wird heute Abend die bisher größte Fußball-Weltmeisterschaft der Geschichte eröffnet. Mit Gastgeber Mexiko trifft im Auftaktspiel auf Südafrika. Anstoß ist um 21 Uhr unserer Zeit. Insgesamt stehen 104 Partien auf dem Programm. 48 Teams sind beteiligt. Weitere Gastgeber sind die USA und Kanada. Überschattet wird der Start von Sicherheitsbedenken wegen Lehrerprotesten in Mexiko-Stadt und auch wegen einer Unwetterwarnung.
3: Der Autoverkehrsdienst meldet normalen Verkehr in und um München.

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1: Ich bin Yves Simon. Die deutsche Fußballnationalmannschaft dürfte die Eröffnung der Weltmeisterschaft heute in ihrem Quartier gemütlich vor dem Fernseher verfolgen. Wirklich lange gedulden, bis sie dann endlich selbst ins Geschehen eingreifen können, müssen sich die Spieler ja nicht. Am Sonntag schon trifft das Team von Bundestrainer Nagelsmann auf Curaçao. Für uns berichtet Thomas Bremser aus Winston-Salem. Thomas, wie wird die Mannschaft denn die Eröffnung heute erleben? Was hast du da rausbekommen?
2: In ihrem abgeschirmten Quartier, 3 Uhr nachmittags beginnt das Spiel, das Team hat dafür den halben Tag frei bekommen und kann zum Beispiel am Pool gucken, auf einer Leinwand, hat David Raum erzählt.
3: Ich glaube, die ganze Welt ist ready. Ich glaube, wenn dann das erste Spiel gespielt ist, kommt jeder auch so ein bisschen in Fahrt und in Wärmestimmung.
2: Sportdirektor Rudi Völler wird im Stadion sein, in Mexiko-Stadt, für ihn was ganz Besonderes.
4: Für mich mit Abstand das schönste Stadion weltweit, das Aztekenstadion, und genieße es wirklich, hier im Stadion zu sein.
2: Also die Vorfreude im deutschen Lager ist da.
1: Bei einem Busunglück im Landkreis Dachau in Oberbayern ist ein Zweitklässler ums Leben gekommen. Laut Polizei sind 30 weitere Kinder, eine Lehrerin und 2 Busfahrer verletzt worden, teilweise schwer. 2 Grundschulklassen waren am Mittag in einem Reisebus auf dem Weg zu einem Schulausflug gewesen, als das Fahrzeug bei Hebertshausen einen entgegenkommenden Linienbus ohne Fahrgäste touchiert hat. Die Ursache ist noch unklar, Alkohol hatte aber keiner der beiden Fahrer getrunken, wie ein anschließender Test ergeben hat. Rund um die iranische Hauptstadt Teheran hat es in der Nacht gleich mehrere Explosionen gegeben. Staatsmedien berichten von Detonationen in der Millionenvorstadt Karaj und im südöstlich gelegenen Varamin. Teilweise wurden Kampfdrohnen gesichtet. In sozialen Netzwerken ist von einer Angriffswelle die Rede, nachdem die USA vorher Ziele an der Südküste des Irans bombardiert hatten. Die deutschen Haushalte geben immer mehr Geld für digitale Abos aus. Im Durchschnitt sind es inzwischen 62 Euro im Monat. Fast jeder Fünfte zahlt über 100 Euro sogar. Laut der Studie wären 71% der Deutschen bereit, persönliche Daten für bessere KI-Angebote freizugeben. Das sind mehr Menschen als zum Beispiel in Großbritannien oder auch in Frankreich. Papst Leo hat in der Sagrada Familia in Barcelona den 172,5 Meter hohen Jesusturm eröffnet und geweiht. Ein Kreuz macht die noch unvollendete Basilika von Antonio Gaudi zur höchsten Kirche der Welt, noch vor dem Ulmer Münster.
5: Der Autoverkehrsdienst meldet normalen Verkehr in und um München.

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1: Wir hören Radio Today, 89 München. Die genaue Zeit. Es ist jetzt 5 Uhr und 2 Minuten.

0: Die Eröffnungsfeier, die startet schon ab 7:30. Insgesamt stehen 104 Partien an mit 48 Teams insgesamt. Weitere Gastgeber sind die USA und Kanada. Überschattet wird der Start von Sicherheitsbedenken in Mexico City und auch drohenden Unwettern. Andreas Sosa Cabrios berichtet für uns aus Mexiko. Wie ist denn die Stimmung in der Stadt vor der großen Eröffnung?
1: Also ganz ehrlich, Mexiko ist gerade ein echtes Land der Gegensätze. Auf der einen Seite hat man seit Tagen diese massiven Straßenblockaden von Demonstranten. Die Stadt ist stellenweise echt im Ausnahmezustand, Chaos, Stau überall. Und da denkt man, okay, Fußballstimmung eher nicht. Aber dann geht man einfach mal in den Supermarkt und da steht die Hälfte der Leute im Trikot der mexikanischen Nationalmannschaft an der Kasse.
0: Nach einem tödlichen Busunfall bei Hebertshausen in Oberbayern läuft die Ursachensuche. Ein Reisebus mit Grundschulkindern war gestern mit einem leeren Linienbus zusammengestoßen. Ein Zweitklässler ist gestorben. Mehrere Kinder und auch eine Lehrerin sind schwer verletzt worden. Weitere Schüler und beide Fahrer leicht. Alkoholtests bei den Fahrern waren negativ. Bundesjustizministerin Hubich will Vergewaltigungen deutlich härter bestrafen. Die Verjährungsfrist soll von momentan meistens 5 Jahre auf 20 Jahre verlängert werden. Das hat sie in einem Gespräch mit dem Redaktionsnetzwerk Deutschland angekündigt. Hubich findet das angemessen wie bei vergleichbar schweren Verbrechen. In Würzburg und in der Nachbargemeinde Gerbrunn gibt es momentan Bakterien im Trinkwasser. Das Gesundheitsamt sagt, Wasser vorm Trinken oder Kochen unbedingt sprudelnd abkochen und dann 10 Minuten abkühlen lassen. Das gilt auch fürs Zähneputzen. Grund ist aktuell eine Verunreinigung im Pumpwerk. Duschen und Wäsche waschen, das geht aber ganz normal. Bundeskanzler Merz hat einer an Hautkrebs erkrankten Frau nach einem kontroversen Bürgerdialog in Salzwedel einen Brief mit einer Autogrammkarte geschickt. Die Patientin hatte ihn dort wegen der geplanten Gesundheitsreform und angeblich geplanter Lohnerhöhungen für die Regierung kritisiert. Merz hat eine Erhöhung der Regierungsbezüge scharf zurückgewiesen und die Reformpläne auch verteidigt. Jetzt aber wünscht er der Frau schriftlich nachträglich noch alles Gute.
2: Der Autoverkehrsdienst meldet normalen Verkehr in und um München.

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3: Es ist ganz genau 6 Uhr und 3 Minuten geworden, messen 9 Grad in München-Thalkirchen. 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
1: Ich bin Moritz Einzel. Guten Morgen. Heute startet die Fußball-WM und die deutsche Nationalmannschaft wird die Eröffnung der Weltmeisterschaft in ihrem Quartier gemütlich vor der Leinwand am Pool verfolgen. Lange gedulden, bis sie dann endlich selbst ins Geschehen eingreifen können, müssen sich die Spieler nicht. Schon am Sonntag trifft das Team auf Curaçao. David Raum freut sich, dass es endlich losgeht.
2: Insgesamt freuen wir uns alle drauf, wenn die WM endlich beginnt. Man hat so ein bisschen die ganze Saison ist ja im Hinterkopf gehabt. Ich glaube, die ganze Welt ist ready. Man sieht auch im Internet immer wieder, der Hype ist langsam da für die WM. Ich glaube, wenn dann das erste Spiel gespielt ist, dann kommt jeder auch so ein bisschen in Fahrt und in WM-Stimmung.
1: Den WM-Auftakt am Abend bestreitet mit Gastgeber Mexiko gegen Südafrika. Anpfiff ist um 21 Uhr. Nach gut einem Monat Waffenruhe droht der Iran-Krieg erneut zu eskalieren.

0: ausländische Fachkräfte mit anerkanntem Abschluss auch in anderen qualifizierten Berufen arbeiten. In den Tiroler Bergen ist ein Wanderer aus Ettlingen nach einer Nacht im Schnee schwer verletzt gerettet worden. Der Mann war allein zu einer Tour aufgebrochen und nicht zurückgekehrt, worauf eine große Suchaktion gestartet wurde. Er wurde am Morgen in rund 2200 Metern Höhe in einem Schneefeld gefunden. Die Retter sprechen von einem Wunder, dass er die Nacht bei Kälte und Schneefall überlebt hat. Deutsche Haushalte geben immer mehr Geld für digitale Abos aus. Im Schnitt sind es inzwischen 62 Euro im Monat. Fast jeder Fünfte zahlt über 100 Euro. Das meiste Geld geht für Streaming oder Gaming raus.
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2: Und der Radio Today Verkehrsdienst meldet im Moment störungsfreien Verkehr in und um München.
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2: Geblitzt wird die Neurieder Straße Richtung Neuried kurz vor Park and Ride, dann die Ortsdurchfahrt Dürrenhaar bei Aing auf der Höhenkirchner Straße. Und für weitere Blitze erreichen Sie uns am besten direkt im Studio unter 089 723 2000.
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2: Dichte Wolken bestimmen zunächst den frühen Morgen in Bayern. Örtlich bricht aber zeitweise die Sonne durch. Heute erwarten uns im Tagesverlauf aber immer wieder Schauer. Punktuell kann es auch gewittern. Bei lebhaftem Westwind erreichen die Temperaturen 13 bis 19 Grad. In München, Thalkirchen, Valley Churchen messen wir derzeit genau einstellige 9 Grad. Und zum Abschluss noch die genaue Zeit. Es ist mittlerweile 6 Uhr und 16 Minuten.

Beim heutigen Blick ins historische Kalenderblatt jetzt dann gleich um 6.30 Uhr, um 6:30 befassen wir uns mit den schönen Künsten. Wir gehen dabei 250 Jahre zurück in die Vergangenheit und betrachten einen Vorläufer des Impressionismus. Und schon mal vorweg, es ist nicht eine Person aus Deutschland, sondern aus England. Wir tun auch heute wieder was gegen die Kreuzworträtselbildung. 6 Uhr und mittlerweile 20 Minuten Radio Today. Die Morgenwelle am Donnerstag, dem 11. Juni. Gleich der Blick ins historische Kalenderblatt.

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1: 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Heute ist Donnerstag, der 11. Juni. Der Blick ins historische Kalenderblatt. Wir gehen heute zurück um 250 Jahre und betrachten einen Vorläufer des Impressionismus. Der englische Maler John Constable wurde nämlich am 11. Juni im Jahr 1776 in East Berkhold in Suffolk geboren. Er war einer der Pioniere der romantischen Landschaftsmalerei. Constable studierte ab 1799 Kunst an der Royal Academy for Arts in London. 1803 hatte er dort seine erste Ausstellung. Nach der Präsentation zweier Werke im Salon in Paris im Jahr 1824, auch in Frankreich bekannt, beeinflusste er unter anderem die um 1830 gegründete französische Schule von Barbizon. Im gleichen Jahr zeichnete ihn der französische König Karl X. mit einer Goldmedaille aus. 1829 wurde er in die Royal Academy of Arts gewählt. Anders als die zeitgenössischen Künstler, die ihre Landschaftsszenen veränderten, hielt Constable sie naturtreu fest. Sie drückten den romantischen Wunsch nach Harmonie zwischen dem Menschen und den Elementen aus. Neu war seine Verwendung sehr satter, leuchtender Farben statt der bis dahin gewählten matten Töne, indem er eine dicke Farbschicht auftrug, in der seine Pinselstriche zu sehen waren und Figuren in die Landschaft einfügte. Erwies er sich als Vorläufer des Impressionismus. Geblitzt wird in der Neurieder Straße Richtung Neuried, kurz vor Park and Ride. Wenn auch Sie Blitzer melden wollen, dann entweder die Freecall-Nummer 0800 Today oder gleich direkt im Studio anrufen unter 089 723 2000 7 23 2006, und genau 31 Minuten. Es ist eine Minute nach halb sieben. 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

Ein Quadfahrer ist in Niederbayern tot im Wald aufgefunden worden. Den Angaben nach hatten sich Nachbarn Sorgen um den 68-Jährigen gemacht, weil er nicht nach Hause gekommen war. Bei einer Suchmaßnahme am darauffolgenden Tag habe die Polizei den Landwirt dann tot in seinem eigenen Waldstück bei Massing gefunden. Ersten Erkenntnissen zufolge war der Mann mit seinem Quad verunglückt und gestürzt. 6 Uhr und genau 40 Minuten, es ist 20 vor 7, Radio Today, die Morgenwelle.

0: angesagt ist die Donnerstagsausgabe der Radio Today Morgenwelle. Donnerstag, der 11. Juni, 6.45 Uhr. Das heißt, es ist ganz genau 7:15 Uhr. 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
0: Die AfD im Sächsischen Landtag fordert Aufklärung zur Informationspolitik nach dem Hauseinsturz mit 3 Toten in Görlitz. Hintergrund ist ein Bericht der Bild-Zeitung, wonach die Behörden bereits 10 Tage vor der Oberbürgermeisterwahl Hinweise auf die beiden Tatverdächtigen hatten. Wir verlangen im Rechts- und Innenausschuss eine vollständige Aufklärung aller Merkwürdigkeiten in diesem Fall. Unklar sei, ob der CDU-Kandidat Ursu bereits vor der Wahl erfahren hatte, dass die Behörden einen Afghanen und einen Polen verdächtigen, betonte der Abgeordnete Sebastian Wippel. Porsche-Chef Michael Leiters hat einer vollelektrischen Version des Sportwagens 911 eine klare Absage erteilt. Wo es Sinn macht und der Kunde es wünsche, werde man auch weiterhin in die Elektromobilität investieren, sagte Leiters. Einen 911er werde es nicht elektrisch geben, das könne man sicher sagen. Da müsse der Fortschritt mit der Verbrenner- und Hybridtechnologie gewährleistet werden. Porsche sieht Leiters zufolge für Technologieoffenheit.

0: Und der Rudi hat gerade angerufen, es gibt einen neuen Blitzer. Er meldet, in der Ortsdurchfahrt Forstern wird geblitzt bei Erding, und zwar im Gewerbegebiet. Vielen Dank, Rudi. Wenn auch Sie Blitzer melden wollen, dann am besten gleich direkt die Studionummer 723 2000.
1: Also, ein Blick, der Menschen bewegt. 120.000 Menschen erlebten bei der Eröffnung der Wiener Festwochen einen Moment der Stille mit Brazzo. Übertragen von ORF und Dreisat. Am Sonntag, den 14. Juni, kommt Brazzo ins Wolf-Ferrari-Haus nach Ottobrunn bei München. Begegnungen ab 10 Uhr. Eintritt 20 Euro. Tickets vor Ort erhältlich.
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0: In Oberbayern sind bei einem Busunfall mehrere Menschen verletzt worden, darunter auch Kinder. Ein Reisebus mit Schulkindern kollidierte mit einem Linienbus. Nach bisherigen Erkenntnissen der Polizei wurden mehrere Kinder mittel- bis schwer verletzt. Ein Schulkind ist verstorben. Der Unfall ereignete sich auf einer Staatsstraße nahe Hebertshausen im Landkreis Dachau, rund 20 Kilometer nördlich vom Münchner Stadtzentrum. 6 Uhr und genau 55 Minuten. Es ist 5 vor 7. 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
3: Es ist ganz genau 7:02 geworden. Wir messen 9 Grad in München-Thalkirchen. 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

7 und genau 9 Minuten, Radio Today, die Morgenwelle. Der Norbert hat gerade angerufen, er meldet einen weiteren Blitzer in München, und zwar die Trappentreustraße wird geblitzt. Trappentreustraße in Richtung Stadt einwärts. Vielen Dank, Norbert. Wenn auch Sie Blitzer melden wollen, dann am besten gleich direkt die Studionummer 089 723 2000, 089 723 2000, die Studionummer.

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1: Ich bin Moritz Einzel. Guten Morgen. Neue Eskalation im Iran-Krieg. Das US-Militär hat den Iran in der Nacht mit Angriffen überzogen. Unklar ist die Lage an der Straße von Hormuz. Der Bericht aus den USA von Tina Eck.
2: Nach heftigen US-Angriffen auf Hafenstädte entlang der iranischen Südküste blockiert der Iran die wichtige Transportroute für Öl und Gas komplett. Zuvor hatte Präsident Trump erklärt, das US-Militär habe zahlreichen Handelsschiffen in geheimer Mission die Durchfahrt ermöglicht. Die Straße von Hormuz ist ein zentraler Streitpunkt bei den Verhandlungen.
1: Die Spitzen der schwarz-roten Koalition haben mit Vertretern von Gewerkschaften und Arbeitgebern die Reformpläne der Regierung besprochen. Das Treffen dauerte rund 3,5 Stunden. Konkrete Entscheidungen gab es nicht. Man sei sich aber einig gewesen, dass es mehr Wachstum braucht, weniger Bürokratie und Reformen der Sozialsysteme. Nach dem tragischen Zusammenstoß zweier Busse bei Hebertshausen in Oberbayern laufen die Ermittlungen zur Ursache. Von der Polizei hieß es, beide Fahrer seien nicht alkoholisiert und somit fahrtüchtig gewesen. Ein Kind kam bei dem Unfall ums Leben. Der Dachauer Landrat Löwel sagte, die Gedanken seien bei der Familie.
3: Als Vater von drei Kindern, die auch schulpflichtig sind, die auch mit dem Bus gefahren sind, weiß man erstmal, was passiert, wenn man morgens sein Kind auf einen Schulausflug schickt und es dann abends nicht mehr zurückerhält.
1: Zahlreiche weitere Kinder und auch eine Lehrerin wurden verletzt. Sie ist eine der berühmtesten Kirchen der Welt. Und das, obwohl sie nach weit mehr als 100 Jahren Bauzeit noch nicht fertig ist. Die Sagrada Familia in Barcelona.

0: in New Jersey in den USA am 19. Juli. Auch in Kanada wird gespielt. Erstmals nehmen 48 Mannschaften an der WM teil.
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2: Und der Radio Tude Verkehrsdienst meldet Autobahn A94 Passau Richtung München zwischen Hohenlinden und Anzing 4 Kilometer Stau. Dann im weiteren Verlauf der A94 zwischen Zahndorf und Steinhausen 1 Kilometer Stau. A99 München Südwest Richtung München Nord zwischen dem Kreuz München West und dem Allacher Dreieck auch hier 1 Kilometer Stau. Dann im weiteren Verlauf zwischen dem Dreieck München Südwest und dem Aubinger Tunnel 2 Kilometer Stau. Dann die A99 zwischen dem Dreieck Eschenried und dem Allacher Dreieck 2 Kilometer Stau und einen Stau gibt es im Moment am Mittleren Ring in München und zwar zwischen der Auffahrt Landshuter Allee und der Dachauer Straße.
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2: Geblitzt wird die Neurieder Straße Richtung Neuried kurz vorm Park and Ride, dann die Ortsdurchfahrt Dürrenhaar nach wie vor bei Aing auf der Höhenkirchener Straße, dann in der Ortsdurchfahrt Forstern wird geblitzt bei Erding im Gewerbegebiet, die Trappentreustraße in München Stadt einwärts und in der Ortsausfahrt Hallberg-Moos bei der Bushaltestelle. Und für weitere Blitzer am besten gleich direkt die Studionummer 089 723 2000 723 2000.
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2: Dichte Wolken bestimmen zunächst den frühen Morgen in Bayern. Örtlich bricht zeitweise aber auch die Sonne durch. Heute erwarten uns im Tagesverlauf aber immer wieder Schauer. Punktuell kann es auch gewittern. Bei lebhaftem Westwind erreichen die Temperaturen 13 bis 19 Grad. In München, Thalkirchen und Wellechurchen messen wir derzeit genau 9 Grad. Und zum Abschluss noch die genaue Zeit. Es ist mittlerweile 7 Uhr und 16 Minuten.
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0: Der Freddy hat gerade angerufen, es gibt einen weiteren neuen Blitzer. Er meldet, in der Ortsdurchfahrt Oberschleißheim wird geblitzt, in Fahrtrichtung Unterschleißheim. Danke, Freddy. 7:21, in 9 Minuten ist es 7:30 und um 7:30 startet es ja heute wieder die Morgenwellen-Ausgabe der Today Open Line für private Durchsagen unserer Hörer. Auch Grüße werden gerne genommen. Wenn Sie da mitmischen wollen mit Ihrem guten Spruch, in 9 Minuten geht's los, um 7:30 über die Studiotelefonnummer 089 723 2000.
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0: Wie schnell doch die Zeit vergeht, jetzt ist es schon wieder soweit. Die 7.30 Uhr Ausgabe der Open Line startet. Für private Durchsagen unserer Hörer oder auch Grüße werden gerne genommen. 089 723 2000 ist die Nummer. 723 2000.
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0: So, dann schauen wir mal, wen wir hier als Ersten begrüßen können. Radio Today, die Open Line. Hallo, guten Morgen.
2: Peter, guten Morgen. Hier ist der Konstantin. Servus.
0: Hallo, Konstantin. Was liegt an?
2: Ich möchte eigentlich nur Grüße ausrichten, weil du immer auch so schön sagst, ein fröhlicher Guten Morgen verträgt Kummer und Sorgen.
0: Ja, okay.
2: An alle Hörer, an die Familie, an meine Brüder, meine Mama und bleibt einfach so, wie ihr seid.
0: Ja, will mich bemühen, Konstantin. Was ist bei dir heute angesagt? Erzähl uns kurz.
2: Ich habe frei offiziell, darum genieße ich den freien Tag.
0: Ah, sehr schön. Was machst du an deinem freien Tag?
2: Ein paar Sachen aufräumen zu Hause, Keller ausräumen.
0: Ach du meine Güte, das ist ja nicht, eigentlich kein freier Tag dann.
2: Ja, aber muss auch mal gemacht werden. Genau. Aber,
0: gut. Also dann wünsche ich dir ordentlich aufräumen. Mach's gut, Konstantin. Vielleicht bis zum nächsten Mal.
2: Bis zum nächsten Mal. Ciao.
0: Bis dann. Servus. Ein freundlicher Gruß gleich zu Beginn von Konstantin, 089 723 2000, die Telefonnummer hier von uns, von Radio Today. Wenn Sie auch eine Durchsage machen möchten, zum Beispiel auch jemanden grüßen möchten oder die handfesten Sachen, wenn Sie den Satz Winterreifen anbieten wollen, jetzt schon oder vielleicht das ganze Auto, vielleicht ein Fahrrad suchen, den Regenschirm anbieten wollen, 089 723 2000, auch ein netter Gruß, wird immer wieder gerne genommen. Auch heute am Donnerstag gibt es nach dieser Morgenwellen-Ausgabe noch zwei weitere Ausgaben, schon mal als Vorankündigung bei Super Finke. Heute Nachmittag die Nachmittagsausgabe um 16.30 Uhr und eine dritte und letzte Ausgabe gibt es heute dann noch am Abend um 19.30 Uhr. So, der Konstantin mit einem freundlichen Gruß gleich zu Beginn. War es das schon oder geht noch was? Damit letzter Aufruf. Wer jetzt hier in der Morgenwellen-Ausgabe noch mitmischen möchte, bitte jetzt zügig anrufen. Ansonsten steigen wir langsam wieder ein ins Musikprogramm 089 723 2000.
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Der ehemalige Fußball-Bundestrainer und Nationalspieler Jürgen Klinsmann ist strikt gegen öffentliche Kritik von Spielern an den USA als einem der drei Gastgeberländer der Fußball-Weltmeisterschaft. Du gehst nicht als Athlet oder als Mannschaft in ein Land, um irgendwelche politische Botschaften rüberzubringen. Das gehört sich nicht. Das macht man einfach nicht, sagt Klinsmann.

0: angesagt ist die Donnerstagsausgabe der Radio Tour der Morgenwelle, Donnerstag, der 11. Juni. Die Zeit mittlerweile 7 Uhr und genau 43 Minuten.
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0: Die AfD im Sächsischen Landtag fordert Aufklärung zur Informationspolitik nach dem Hauseinsturz mit 3 Toten in Görlitz. Hintergrund ist ein Bericht der Bild-Zeitung, wonach die Behörden bereits 10 Tage vor der Oberbürgermeisterwahl Hinweise auf die beiden Tatverdächtigen hatten. Wir verlangen im Rechts- und Innenausschuss eine vollständige Aufklärung aller Merkwürdigkeiten in diesem Fall. Unklar sei, ob der CDU-Kandidat Ursu bereits vor der Wahl erfahren hatte, dass die Behörden einen Afghanen und einen Polen verdächtigen, betonte der Abgeordnete Sebastian Wippel. Porsche-Chef Michael Leiters hat einer vollelektrischen Version des Sportwagens 911 eine klare Absage erteilt. Wo es Sinn mache und der Kunde das wünsche, werde man auch weiterhin in die Elektromobilität investieren, sagte Leiters. Einen 911er werde es nicht elektrisch geben, das könne man sicher sagen. Da müsse der Fortschritt mit der Verbrenner- und Hybridtechnologie gewährleistet werden. Porsche steht Leiters zufolge für Technologieoffenheit.

0: Razzo. Ein Blick, der Menschen bewegt. 120.000 Menschen erlebten bei der Eröffnung der Wiener Festwochen einen Moment der Stille mit Brazzo. Übertragen von ORF und Dreisat. Am Sonntag, den 14. Juni, kommt Brazzo ins Wolf-Ferrari-Haus nach Ottobrunn bei München. Begegnungen ab 10 Uhr. Eintritt 20 Euro. Tickets vor Ort erhältlich.
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2: Yeah. 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Seid ihr bereit?

0: Der Tankrabatt fällt Ende des Monats jetzt definitiv weg. Das haben nach Informationen der Bild-Zeitung die Fraktionen von Union und SPD entschieden. Nach langen Beratungen habe man sich entschieden, den Tankrabatt wie geplant am 30. Juni auslaufen zu lassen, sagt die Unionsfraktionsvize Sepp Müller gegenüber der Bild-Zeitung. Der zuletzt gemeldete Blitzer steht in der Ortsdurchfahrt Oberschleißheim. Richtung Unterschleißheim wird geblitzt. Da haben wir Danke an Fredi. Und für weitere Blitzer am besten direkt die Studionummer 089 723 2000.
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0: Und damit ist es ganz genau 8 Uhr und eine Minute geworden. Wir messen 11 Grad in München-Thalkirchen. 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

Aha. Der Robert hat angerufen, es gibt einen neuen Blitz. Er meldet, die Herterichstraße in Solln wird geblitzt in der 30er-Zone. Vielen Dank an Robert. Wenn auch Sie Blitzer melden wollen, am besten direkt die Studionummer 089 723 2000. 8 Uhr und genau 10 Minuten.

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1: Ich bin Moritz Einzel. Guten Morgen. Heute Abend geht sie also los, die Mega-WM in den USA, Mexiko und Kanada. Das Eröffnungsspiel bestreiten ab 21 Uhr die Fußballnationalteams von Mexiko und Südafrika im legendären Aztekenstadion in Mexiko-Stadt. Und auch bei DFB-Präsident Bernd Neuendorf fängt so langsam an zu kribbeln.
2: Ja, man spürt jetzt schon, dass es ernst wird und die Gruppenphase ansteht. Ich glaube, alles andere als DFB-Präsident wäre auch komisch, wenn ich jetzt nicht allmählich ein bisschen aufgeregter würde. Aber es ist eine positive und gute Anspannung, glaube ich, die man auch braucht.
1: Soweit Neuendorf im ZDF. Die deutsche Mannschaft steigt am Sonntag in die Weltmeisterschaft ein mit der Partie gegen Curaçao. Insgesamt 48 Mannschaften bestreiten 104 Spiele bei der bisher größten WM aller Zeiten. Das Finale wird dann am 19. Juli in New York ausgetragen. Bundesjustizministerin Hubig will, dass Vergewaltigungen härter bestraft werden. Die Verjährungsfrist soll von derzeit meist 5 auf 20 Jahre verlängert werden. Dem Redaktionsnetzwerk Deutschland sagte Hubig, das wäre angemessen, so wie bei vergleichbar schweren Verbrechen auch. Die USA und der Iran haben sich in der zweiten Nacht in Folge heftig gegenseitig beschossen. Damit droht der Konflikt nach 2 Monaten Waffenruhe wieder zu eskalieren. Irans Militär reagierte nach eigenen Angaben mit der kompletten Sperrung der Straße von Hormuz. Das US-Militär dementierte, dass die Meerenge dicht sei. Erstmals seit mehr als 10 Jahren ist die Zahl der Flüchtlinge weltweit gesunken. Das UN-Flüchtlingshilfswerk meldet für das vergangene Jahr

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1: Und der Radio Tude Verkehrsdienste meldet Autobahn A9 Nürnberg Richtung München zwischen dem Kreuz München Nord und Freimann derzeit 3 Kilometer Stau. Dann die A94 Passau Richtung München zwischen Forstinning und Markt Schwaben 2 Kilometer Stau. Dann die A94 im weiteren Verlauf zwischen Ammoosfeld und Steinhausen 3 Kilometer Stau. Die A96 Lindau Richtung München zwischen Leim und Sendling der Klassiker. Dann die A99 München Südwest Richtung München Nord zwischen dem Kreuz München West und dem Alacher 2 Kilometer Stau, A99 München Nord Richtung München Südwest, zwischen dem Kreuz München West und Lochhausen 1 Kilometer Stau, B304 Wasserburg am Inn Richtung München, zwischen Thomannweg und Leuchtenbergring staute sich, ferner die B304 jetzt Dachau Richtung München, zwischen Feld-Bochinger Straße und Hanauer Straße, dann die B471 Oberschleißheim Richtung Haar, zwischen Garching Süd und Garching Ort, dann die B471 Fürstenfeldbruck Richtung Oberschleißheim, Schleißheim zwischen Karlsfeld und Dachau. Und dann gibt es noch 3 Stauungen in München am Mittleren Ring, zwischen Ramersdorf und der Schlüsselbergstraße, dann zwischen Schwabing und der Ungerer Straße und zwischen Hansastraße und Dachauer Straße.
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1: Geblitzt wird die Neurieder Straße Richtung Neuried kurz vorm Park and Ride. Dann die Ortsdurchfahrt Dürrenhaar bei Aing auf der Höhenkirchner Straße. Dann die Ortsdurchfahrt Forstern wird geblitzt bei Erding im Gewerbegebiet. Die Trappentreustraße in München Stadt einwärts. In der Ortsausfahrt Hallberg-Moos bei der Bushaltestelle. Die Ortsdurchfahrt Oberschleißheim Richtung Unterschleißheim. Die Herterichstraße in Solln in der 30er-Zone. Und in Sauerlach wird geblitzt auf der Frühlingsstraße. Danke an Hart. Wenn auch Sie Blitzer melden möchten, dann am besten direkt die Studionummer 089 723 2000.
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1: Dichte Wolken bestimmen zunächst den frühen Morgen in Bayern. Örtlich bricht zeitweise immer wieder die Sonne durch. Heute erwarten uns im Tagesverlauf aber auch immer wieder Schauer. Punktuell kann es auch gewittern. Bei lebhaftem Westwind erreichen die Temperaturen 13 bis 19 Grad. In München, Thalkirchen und Wellechurchen messen wir derzeit genau 12 Grad. Und zum Abschluss noch die genaue Zeit. Es ist mittlerweile 8 Uhr und 19 Minuten.
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Lazo, der Mann mit dem gebenden Blick, trat bei der Eröffnung der Wiener Festwochen 2026 vor 120.000 Menschen auf. Und diesen Sonntag kommt Brazzo ins Wolf-Ferrari-Haus nach Ottobrunn bei München. Ein ganz besonderes Event, das man sich nicht entgehen lassen sollte. Weitere Informationen gleich in Kürze. Bleiben Sie also dabei. 8 Uhr und genau 21 Minuten. Es ist 9 vor halb 9.

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Brazzo, ein Blick, der Menschen bewegt. Wien, 120.000 Menschen, ein Moment der Stille. Nach seinem Auftritt bei der Eröffnung der Wiener Festwochen 2026, der auch von ORF und Dreisat im Fernsehen übertragen wurde, kommt Brazzo am Sonntag, den 14. Juni, in das Wolf-Ferrari-Haus in Ottobrunn bei München. Festwochenintendant Milo Rau kündigte ihn in Wien mit den Worten an: Brazzo ist in der ganzen Welt bekannt als Mann mit dem gebenden Blick. Lasst uns alle gemeinsam für 75 Sekunden schweigen. Eine Sekunde Liebe für jedes Jahr, seit unser Festival gegründet wurde. Der längste Blick der TV-Geschichte. Ein kleines Kunstwerk der Menschlichkeit. Diesen Sonntag, den 14. Juni, wird Brazzo ab 10 Uhr im Wolf-Ferrari-Haus in Ottobrunn bei München sein.

Der Maschinenbauer Heidelberger Druckmaschinen will im laufenden Geschäftsjahr 2026/2027 wieder deutlich profitabler werden. Dazu beitragen soll ein Sparprogramm, aber auch die Verlagerung eines Teils der Produktion ins wesentlich günstigere Ausland, wie der Konzern mit Hauptsitz im Rhein-Neckar-Kreis heute mitteilte.

0: angesagt ist die Donnerstagsausgabe der Radio Today Morgenwelle. Donnerstag, der 11. Juni, die Zeit 8.45 Uhr. Das heißt, es ist ganz genau Viertel vor neun.
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0: Die AfD im Sächsischen Landtag fordert Aufklärung zur Informationspolitik nach dem Hauseinsturz mit drei Toten in Görlitz. Hintergrund ist ein Bericht der Bild-Zeitung, wonach die Behörden bereits 10 Tage vor der Oberbürgermeisterwahl Hinweise auf die beiden Tatverdächtigen hatten. Wir verlangen im Rechts- und Innenausschuss eine vollständige Aufklärung aller Merkwürdigkeiten in diesem Fall. Unklar sei, ob der CDU-Kandidat Urso bereits vor der Wahl erfahren hatte, dass die Behörden einen Afghanen und einen Polen verdächtigen, betonte der Abgeordnete Sebastian Wippel. Porsche-Chef Michael Leiters hat einer vollelektrischen Version des Sportwagens 911 eine klare Absage erteilt. Wo es Sinn mache und der Kunde das wünsche, werde man auch weiterhin in die Elektromobilität investieren, sagte Leiters. Einen 911er werde es nicht elektrisch geben, das könne man sicher sagen. Da müsse der Fortschritt mit der Verbrenner- und Hybridtechnologie gewährleistet werden. Porsche steht Leiters zufolge für Technologieoffenheit.

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0: Gegen einen 36-jährigen Tunesier wird wegen des Verdachts des versuchten Mordes in zwei Fällen bei Messerangriffen ermittelt. Der Verdächtige war am Freitag nach einem Sprung aus dem Fenster einer Wohnung in Reutlingen festgenommen worden, wie Polizei und Staatsanwaltschaft mitteilten. Dem Tunesier wird vorgeworfen, Anfang Juni in einer städtischen Unterkunft in Reutlingen einen Bekannten mit einem Messer schwer verletzt zu haben. Zudem soll er bereits im Februar bei einem versuchten Raub ebenfalls mit einem Messer ein Opfer ganz erheblich verletzt haben. Geblitzt wird in der Ortsausfahrt Ampermoching Richtung Heimhausen. Danke an Raimund. Für weitere Blitzer 723 2000.
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2: Es ist ganz genau 9 Uhr geworden und wir messen ganz genau 12 Grad in München-Thalkirchen. 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
1: Ich bin Moritz Einzel. Guten Morgen. Kurz vor dem Start der Fußball-Weltmeisterschaft in den USA, Mexiko und Kanada hat DFB-Präsident Bernd Neuendorf die hohen Ticketpreise kritisiert.
2: Diese Preise sind einfach nicht finanzierbar für ganz normale Fußballfans.
1: Neuendorf im ZDF. FIFA-Präsident Infantino hatte die Preise zuvor verteidigt, sie seien angemessen. Infantino sprach von einem Durchschnittspreis von $500. Unabhängig davon, die Vorfreude auf das Turnier steigt, auch beim deutschen Nationalspieler David Raum.
3: Man hat so ein bisschen die ganze Saison ist ja im Hinterkopf gehabt. Ich glaube, die ganze Welt ist ready. Man sieht auch im Internet immer wieder, der Hype ist langsam da.
1: Die WM beginnt heute Abend mit dem Eröffnungsspiel Mexiko gegen Südafrika im Aztekenstadion von Mexiko Stadt. Deutschland hat sein erstes Spiel am Sonntag gegen Curaçao. Reformen braucht unser Land. Über die entsprechenden Pläne hat die schwarz-rote Koalition gestern mit Gewerkschaften und Arbeitgebern diskutiert. Ein Thema, der Bürokratieabbau. Der Chef der Industrie- und Handelskammer Adrian sagte im ZDF,
4: wir könnten ungefähr 3% vom Bruttoinlandsprodukt alleine daraus realisieren, wenn wir diesen Wust an Bürokratie endlich über Bord werfen könnten.
1: Adrian sprach von guter Stimmung bei den 3,5-stündigen Gesprächen. Konkrete Ergebnisse gab es noch nicht. Die Zahl der weltweit vertriebenen Menschen ist leicht gesunken. Laut dem Flüchtlingshilfswerk UNHCR waren zuletzt knapp 118 Millionen Menschen Vertriebene und damit 5,4 Millionen weniger als Ende 2024. Viele Menschen seien in ihre Herkunftsländer zurückgekehrt, hieß es, allerdings meistens nicht freiwillig. Vergewaltigungen sollen härter bestraft werden. Dafür hat sich Bundesjustizministerin Hubich ausgesprochen. Dem Redaktionsnetzwerk Deutschland sagte die SPD-Politikerin, die Verjährungsfrist solle von 5 auf 20 Jahre verlängert werden. Papst Leo XIV. Hat in der weltberühmten Sagrada Familia in Barcelona eine Messe gefeiert. Dabei segnete er den Hauptturm des Gebäudes. Er ist seit Februar mit 172,5 Metern der höchste Kirchturm der Welt.
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5: Und der Radio Today Verkehrsdienst meldet Autobahn A8 Stuttgart Richtung München zwischen Dachau, Fürstenfeldbruck und dem Dreieck Eschenried 1 Kilometer Stau. Dann die A94 München Richtung Passau. Im Kreuz München Ost, hier ist der Stand, Streifen blockiert nach einem Unfall. Die A94 Passau Richtung München zwischen Markt Schwaben und Parsdorf. Hier besteht Gefahr durch Gegenstände auf der Fahrbahn. Es handelt sich um Metallteile. Dann die A99 München Südwest Richtung München Nord zwischen dem Kreuz München West und dem Allacher Dreieck 2 Kilometer Stau. Dann die A995 Kreuz München Süd Richtung München zwischen Sauerlach und Oberhaching. Hier ist der Stand, Streifen blockiert nach einem Unfall. Und dann noch der mittlere Ring in München. 3 Stauungen. Einmal zwischen Ramersdorf und der Schlüsselbergstraße. Dann zwischen der Arnulfstraße und Dachauer Straße. Und zwischen Tübinger Straße und der Donnersberger Brücke.
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5: Silke hat angerufen, es gibt einen neuen Blitzer und zwar in München. Die Pilgersheimer Straße wird geblitzt. Pilgersheimer Straße in der 30er-Zone. Danke, Silke. Dann in der Ortsausfahrt von Ampermoching Richtung Heimhausen. Noch einmal danke an Raimund. Dann in Sauerlach die Frühlingsstraße, die Herterichstraße in Solln in der 30er-Zone. In der Ortsdurchfahrt Oberschleißheim Richtung Unterschleißheim. Dann in der Ortsausfahrt Hallberg-Moos bei der Bushaltestelle.

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1: Dichte Wolken bestimmen zunächst den Morgen in Bayern. Örtlich bricht aber auch zeitweise die Sonne immer wieder durch. Heute erwarten uns aber im Tagesverlauf immer wieder Schauer. Punktuell kann es auch gewittern. Bei lebhaftem Westwind erreichen die Temperaturen 13 bis 19 Grad. In München, Thalkirchen, in Wellichurchen messen wir derzeit genau 13 Grad. Und zum Abschluss noch die genaue Zeit. Es ist mittlerweile 9 Uhr und 16 Minuten. 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

0: 9 Uhr und genau 20 Minuten, das heißt in ganz genau 10 Minuten ist es 9:30 und 9:30 startet auch heute wieder die Today Hitline. 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
1: 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Also dann ans Telefon 089 723 2000. 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

0: Und jetzt gibt es einen Gewinner, nämlich den Jürgen. Jürgen, grüß dich, hallo.
1: Hallo, servus.
0: Servus, Jürgen. Also, du hast den Gutschein gewonnen. Jürgen, was ist bei dir zu bepflanzen? Hast du einen Garten, eine Terrasse oder einen Balkon? Erzähl.
1: Wir haben einen Garten mit einem Jacuzzi und natürlich den Balkon auch noch. Also da ist ein bisschen was zu tun.
0: Ah ja, sehr schön. Ja, da hast du ja einiges dann zur Auswahl sozusagen für beide Objekte, Jürgen. Was hast du denn Musik ausgesucht?
1: Irgendwie Vollbeat, Fallen.
0: Fallen, genau. Du, dann wünsche ich dir sehr viel Spaß beim Kaufrausch bei Uwe Scheller, Jürgen. Und vielleicht meldest dich wieder mal.
1: Alles klar, ich danke vielmals.
0: Bitte,
1: und noch eine schöne Woche.
0: Dir auch, servus.
1: Servus.
0: Also für den Jürgen jetzt Vollbeat und Fallen und jetzt geht's regulär wieder weiter, wie immer in der Today Hitline, die letzte halbe Stunde der Morgenwelle. Sie wünschen's, wir spielen's, die Musikwünsche einfach anrufen, bestellen und genießen. 089 723 2000 723 2000.

0: Und auf der 723-2000 begrüße ich jetzt den Willi. Willi, grüß dich, hallo.
1: Ja, hallo, servus. Hier
0: servus.
1: Ist Willi, wie gesagt.
0: Willi, grüß dich. Was ist bei dir heute noch geplant? Erzähl.
1: Ja, wie gesagt, ich arbeite für die Deutsche Bahn Poststelle und fahre da Post aus und hole auch Post bei anderen Firmen ab.
0: Mhm.
1: Das mache ich heute Nachmittag.
0: Wie groß ist da die Tour? Wie lang bist du unterwegs ungefähr?
1: Mal immer Vormittag mal zwei Stunden, am Nachmittag zwei Stunden.
0: Und wie viele Stationen fährst du ungefähr ab?
1: Acht. Sieben bis acht.
0: Im Stadtgebiet München?
1: Ja, genau.
0: Ah ja, na, das geht ja dann eigentlich, oder?
1: Ja, mhm. Ja, genau.
0: Sind einmal große Pakete auch dabei?
1: Ja, ja. Kleine, schwere, große, leichte, wie ja gerade eben, wie auch immer.
0: Ja, dann. Willi, was hast du denn Musik ausgesucht?
1: Ja, ich hätte gern von Erok die Wolkenreise.
0: Die liegt auch schon auf für dich, Willi. Dann gute Fahrt weiterhin und frohes Schaffen halt, gell?
1: Ja, vielen Dank.
0: Servus.
1: Servus.
0: Für den Willi, also jetzt Erok und die Wolkenreise. Und für den nächsten Musikwunsch kann man hier schon wieder anrufen. Wir sind mittendrin in der Today-Hitline in der Donnerstagsausgabe. Bis 10 Uhr heißt es noch, Sie wünschen's, wir spielen's. Bitte nur diese eine Nummer wählen. 723-2000.

0: Ein Musikwunsch nach dem anderen, wie immer in der Today Hitline. Jetzt ist der Max in der Leitung. Max, grüß dich, hallo.
1: Guten Morgen, Peter, servus.
0: Servus, Max. Was ist bei dir heute geplant? Erzähl uns kurz.
1: Ja, nicht allzu viel. Ich gehe jetzt anschließend nach der Morgenwelle ins Fitnessstudio.
0: Aha.
1: Dann zum Einkaufen. Meine Frau wünscht sich heute Abend was Fischiges. Mal schauen, was ich da wisch.
0: Die Fischstäbchen vielleicht, oder?
1: Nein, da fahre ich schon mit dem Radl im Viktualienmarkt rein. Da gibt es
0: so,
1: schon was Gescheites.
0: Okay, ja.
1: Ja.
0: Vielleicht eine Dorade oder an was hast du gedacht?
1: Keine Ahnung, was ich finde.
0: Ah, was du findest, ja.
1: Also, okay. Ich kann das jetzt noch nicht sagen. Mhm.
0: Okay. Und ja, dann ist der Tag weiter gelaufen oder ist noch was irgendwie am Programm?
1: Na, ansonsten nichts, das klangt ja. Mhm. Bisschen daheim rumwerkeln, Staubsaugen und so weiter, bis meine Frau von der Arbeit heimkommt, dann Essen vorbereiten, das reicht für einen Rentner.
0: Ja, wunderbar. Max, dann hast du auch einen Musikwunsch, was darf es sein für dich?
1: Ja, von Earthwind & Fire, Fall in Love with Me.
0: Wunderbar. Du, dann hoffe ich dir, dass das richtige Fischlein erwischt am Viktualienmarkt.
1: Ich glaube schon, ja.
0: Dann bis zum nächsten Mal.
1: Gell?
0: Ja. Dann mach's gut, Max, gell? Bis dann, servus.
1: Ja, servus, Peter.
0: Für den Max, also als Earthwind & Flames, wieder Insider zu sagen, pflegt und für den nächsten Musikwunsch kann man schon wieder durchklingeln hier auf der Studio-Telefonnummer 089-723-2000. Sie wünschen's, wir spielen's. 089-723-2000.

0: Und jetzt begrüße ich auf der Studioleitung den Sepp. Sepp, grüß dich, hallo.
1: Servus, Peter.
0: Servus, Sepp. Was ist bei dir heute geplant? Erzähl uns kurz.
1: Ja, mei, jetzt habe ich heute ausgeschlafen am Vormittag und mei, jetzt schaue ich ein bisschen was, mittags ein bisschen was essen und dann nachmittags geht's auf Arbeit bei mir. Ich bin im Putztrupp bin ich unterwegs, da geht's dann mal ab 15 Uhr geht's los. Bin da am Arabella Park, da machen wir drei Bürogebäude und das dauert dann immer bis um 22 Uhr.
0: Ist aber schon lang da, ja.
1: Ja. Nein, am Ende der Woche, da ist immer einfacher, weil am Anfang der Woche, da ist immer, da machen die Leute, die heben sie das Geschäft, das Große immer für Montag auf, denke ich mal. Das ist echt immer so eine Sauerei.
0: Ui.
1: Und am Ende der Woche, da ist dann das ganze große Geschäft schon durch.
0: Ist entspannt, ja. Andererseits, geht es ja auch später los bei dir, gell? Kannst du ausknacken, richtig?
1: Ja, das ist gut, ja, aber wie gesagt, jetzt ist es entspannter, weil Ende der Woche, da ist nicht mehr so viel zu machen.
0: Wunderbar. Sepp, du hast auch einen Musikwunsch. Was darf es sein für dich?
1: Ja, ich hätte den Van Halen, den hätte ich gern mit dem Jump.
0: Mit dem Jump. Du, dann würde ich davor es schaffen dann ab 15 Uhr und vielleicht bis zum nächsten Mal, Sepp.
1: Ja, Freude, mach ich.
0: Okay, mach's gut, dann servus. Also für den Sepp jetzt Jump und ein letzter Musikwunsch geht leicht noch von der Zeit her. Jetzt noch einmal durchklingeln hier auf der 089 723 2000. Sie wünschen's, wir spielen's, nur diese eine Nummer wählen, 723 2000.

0: Und unaufhaltsam und schnellen Schritt nehmen und setzen der letzten Runde in der Donnerstagsausgabe der Today Hitline. Jetzt ist der Thomas in der Leitung. Thomas, grüß dich, hallo.
1: Hallo Peter, grüß dich.
0: Servus Thomas, was ist bei dir heute geplant? Erzähl uns kurz.
1: Ich mache eine kurze Besorgung, wenn wir am Sonntag in Urlaub fliegen nach Korfu.
0: Nach Korfu, wie lange bleibst du da?
1: 2 Wochen.
0: 2 Wochen. Mhm. Zum ersten Mal oder warst schon mal dort?
1: Wir waren schon 15 Mal dort.
0: Was, 15 Mal? Warum immer wieder? Erzähl.
1: Das ist einfach so schön, weil es nicht so weit zum Fliegen ist und weil es einfach ein wunderschönes Land ist und weil es die Leute furchtbar nett sind.
0: Mhm. Ja, sehr schön. Ja, Thomas, dann wünsche ich dir Bon Voyage. Du hast auch einen Musikwunsch. Was darf es sein für dich?
1: Ich hätte gerne Take on Me von AHA.
0: Wunderbar. Du, dann mach's gut, Thomas. Vielleicht bis zum nächsten Mal, gell?
1: Dankeschön.
0: Bis dann, servus.
1: Ciao.
0: Für den Thomas, also jetzt AHA. Und mit diesem letzten Musikwunsch möchte ich mich auch gleich von Ihnen verabschieden. Hier geht's gleich im Anschluss an die Morgenwelle weiter mit der Donnerstagsausgabe des Hitradios und mit Florian Heer. In diesem Sinn, machen Sie es gut, schauen, servus, sagt wie immer die Stimme aus Sendling.

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2: Um 10 Uhr und 2 Minuten hinein in den Donnerstag der WM im Studio Le Fleur. Florian Herr, servus und hallo.
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1: Ich bin Moritz Einzel. Der Tankrabatt, der läuft ja Ende Juni aus und das, obwohl im Iran-Krieg keine dauerhafte Entspannung in Sicht ist. In der Nacht gab es neue Angriffe. Bundesarbeitsministerin Baas äußerte sich im ZDF zum weiteren Vorgehen.
2: Aber wir werden natürlich darauf schauen, was heißt das für, sag mal, Reserven, für Lieferketten, weil der Konflikt geht ja weiter. Und deshalb werden wir sicherlich auch bis zur Sommerpause und auch darüber hinaus die Lage beobachten und natürlich auch andere Entscheidungen vielleicht noch treffen.
1: Die schwarz-rote Koalition.

0: Cent je Liter. Vergewaltigungen sollen härter bestraft werden. Dafür hat sich Bundesjustizministerin Hubig ausgesprochen. Dem Redaktionsnetzwerk Deutschland sagte die SPD-Politikerin, die Verjährungsfrist solle von 5 auf 20 Jahre verlängert werden. Das sei angemessen, so Hubig, so wie bei vergleichbar schweren Verbrechen auch. Ein besonderes Windereignis hat bei Lindau für Aufsehen gesorgt. Eine Wasserhose zog über den Bodensee. Die Schwäbische Zeitung berichtet, dass einige Passanten den Mini-Tornado von der Lindauer Insel aus beobachtet hätten. Wasserhosen auf dem Bodensee sind selten. Laut deutschem Wetterdienst tritt das Phänomen ungefähr 2 bis 3 Mal pro Jahr auf. Im legendären Aztekenstadion von Mexiko-Stadt wird am Abend die größte Fußballweltmeisterschaft der Geschichte eröffnet. Die Partie von Mitgastgeber Mexiko gegen Südafrika ist das erste von 104 Spielen des XXL-Turniers, das auch in den USA und Kanada stattfindet. Statt zuletzt 32 sind 48 Teams am Start. Schon gestern Abend wurde in Orlando gespielt. Da hatten die von Thomas Tuchel trainierten Engländer ihre WM-Generalprobe ein 3:0 gegen Costa Rica.
1: 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Der Radio Today Verkehrsdienst meldet von der A96 München Richtung Lindau zwischen Gilching und Oberpfaffenhofen. Hier Gefahr durch eine ungesicherte Unfallstelle. Außerdem befinden sich Personen auf der Fahrbahn. Dort bitte vorsichtig fahren. Dann auf die B471 Fürstenfeldbruck Richtung Oberschleißheim zwischen Karlsfeld und Oberschleißheim. Hier staut es sich aktuell auf 2 Kilometern. Ja, sonst rollt soweit. Wir wünschen euch eine gute und natürlich sichere Fahrt.
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1: Da habe ich mal 3 Blitzanhänger für euch im Angebot, und zwar auf der Neuriederstraße in Richtung Neuried, kurz vorm Park and Ride, die Ortsdurchfahrt Dürnhaar bei Aiinger, da hier auf der Höhenkirchner Straße, außerdem auf der A99 die Ostumfahrung in Richtung Nürnberg bei Ausfahrt H, hier wird unter der Brücke fotografiert, das hat der Olli gemeldet, vielen Dank dafür. Außerdem blitzgefährlich die Ortsdurchfahrt Forstern bei Erding im Gewerbegebiet, dann die Trappentreustraße stadteinwärts, der Ortsausgang Heilberg-Moos bei der Bushaltestelle, der Ortsdurchgang Oberschleißheim in Richtung Unterschleißheim, die Herterichstraße in Solln, hier ist es die 30er-Zone, in Sauerlach die Frühlingsstraße, der Ortsausgang Ampermoching in Richtung Heimhausen und schließlich noch die Pilgersheimer Straße, hier ebenfalls die 30er-Zone. Ja, habt ihr noch eine Radarfall entdeckt, ruft uns gerne direkt im Studio an, 089-723-2000, das ist die dazugehörige Nummer.
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1: Ja, ein bisschen am Mischmasch haben wir. Heute wechseln sich Wolken und Sonne ab. Immer wieder kommt es zu Schauern. Auch Gewitter sind möglich. Die Temperaturen erreichen 13 bis 19 Grad. Am Abend gibt es dann im Osten noch Regen, in der Nacht in der Westhälfte und an den Alpen. Die Tiefstwerte erreichen 12 bis 6 Grad. Morgen bleibt es windig mit Regen und es ist außerdem auch kühl. Am Wochenende haben wir dann Wolken und längere sonnige Phasen im Wechsel. Die aktuelle Temperatur hier bei uns in München-Thalkirchen, die beträgt 13 Grad und um 10 Uhr und 20 Minuten gehen wir nun musikalisch zurück ins Jahr 1984 mit Dennis Edwards und Zita Garrett. Don't look any further.
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1: Beim ATP-Turnier in Stuttgart sind alle deutschen Profis im Einzel ausgeschieden. Auch Jan Struff und Yannick Hanfmann hat's beim Rasen-Event erwischt. Das Tennis-Update gibt's gleich hier.
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10.31 Uhr am WM-Start, Donnerstag, Today 89 München. Ja, aber es ist nicht alles nur Fußball, denn nach einer rund vierstündigen Regenpause am Mittwoch hat Tennisprofi Jan-Lennard Struff beim Rasenturnier in Stuttgart eine Überraschung verpasst und ist als letzter deutscher Teilnehmer im Achtelfinale ausgeschieden. Der Sauerländer konnte seinen Coup von den French Open nicht wiederholen und zog gegen den kasachischen Weltranglisten 11. Alexander Bublik mit 6:7, 6:3, 2:6 den kürzeren. Das Achtelfinale von Jannik Hanfmann war noch rechtzeitig fertig geworden, bevor der Regen einsetzte und die Plane den Center Court bedeckte. Der Karlsruher unterlag dem quirligen Italiener Mattia Bellucci 5:7, 7:6, 2:6. Mit einem Erfolg hätte der 34-Jährige erstmals die Runde der besten 8 auf dem Weißen Hof und den 100. Sieg auf der ATP-Tour erreicht und das in seinem 200. Spiel. Anfangs hatten 5 deutsche Tennisprofis im Hauptfeld des mit 768.220 Euro dotierten Rasenturniers gestanden, aber nur Struff und Hanfmann waren in die zweite Runde eingezogen. Deutschlands bester Tennisspieler Alexander Zverev verzichtete kurz nach dem French Open Triumph in Paris auf einen Start. Tja, er ist die kommende Woche dann wieder im westfälischen Halle im Einsatz. Und es wird geblitzt, und zwar in Gilching auf der Wesslinger Straße beidseitig in der 30er-Zone. Das hat der Michi gemeldet. Vielen Dank dafür. Und falls ihr noch eine Radarfälle entdeckt haben solltet, ruft uns gerne direkt im Studio an. 0897232000. Das ist die dazugehörige Nummer. Und bei uns geht's natürlich jetzt gleich weiter mit den besten Classics aller Zeiten. Unter anderem gleich mit Barry White. Und das ist Lita Ford, Shot of Poison. Today 89 München.

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1: Um 10.40 Uhr ein Blick auf die Straße im Sendegebiet. Der Radio Today Verkehrsdienst meldet von der A96 München Richtung Lindau zwischen Gilching und Oberpfaffenhofen. Hier gefahrlich eine ungesicherte Unfallstelle. Es befinden sich außerdem Personen auf der Fahrbahn. Also hier bitte vorsichtig fahren. Today wünscht euch eine gute Fahrt. Dann wird geblitzt und zwar auf der Neuriederstraße in Richtung Neuried, kurz vorm Park and Rides, die Ortsdurchfahrt Dürnhaar bei Aying auf der Höhenkirchnerstraße, die A99, die Ostumfahrung in Richtung Nürnberg bei der Ausfahrt H unter der Brücke, in Gilching die Wesslingerstraße beidseitig, die 30er-Zone, die Ortsdurchfahrt Forstern bei Erding im Gewerbegebiet, die Trappentreustraße stadteinwärts, der Ortsausgang Hallberg-Moos bei der Bushaltestelle, die Ortsdurchfahrt Oberschleißheim in Richtung Unterschleißheim ist mit dabei, die Herterichstraße in Richtung Solln, hier die 30er-Zone, in Sauerlach die Frühlingsstraße, der Ortsausgang am Pamoching in Richtung Heimhausen und schließlich noch die Pilgersheimer Straße, hier ebenfalls die 30er-Zone. Ja, habt ihr noch eine Radarfalle entdeckt, ruft gerne direkt im Studio an, 089-723-2000, das ist die dazugehörige Nummer.
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1: Ja, bei Einkäufen bis 50 Euro reicht oft eine Kartenzahlung ohne PIN-Eingabe. Das System nutzen viele Straftäter aus. Bayern will jetzt gegensteuern. Gleich mehr.
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0: 10.51 Uhr am WM-Donnerstag, Today 89 München. Ja, Bayern fordert härtere Strafen für verbotene Geldabhebungen mit Bankkarten ohne PIN-Eingabe. Beim Missbrauch von Bankkarten müssen wir strafrechtlich Lücken schließen, das sagte Bayerns Justizminister Georg Eisenreich vor dem am heutigen Donnerstag in Hamburg beginnenden Justizministerkonferenz der Deutschen Presseagentur. Der Freistaat bringt bei der Konferenz einen Antrag ein, der eine, wie es Juristen nennen, Ausweitung des strafrechtlichen Vermögensschutzes auf Kartenzahlungen durch unberechtigte Personen ohne PIN-Eingabe zum Ziel hat. Konkret verbirgt sich dahinter eine andere juristische Bewertung der Straftat und damit auch höhere Strafen. Nach der höchstrichterlichen Rechtsprechung werden solche Missbräuche einer Bankkarte nun als Missbrauch oder als Datenveränderung geahndet. Dies hält Eisenreich aber für nicht angemessen. Bayerns Antrag fordert eine Strafbarkeit als Computerbetrug gemäß § 263a des Strafgesetzbuchs. Bei einer Verurteilung drohten dann bis zu 5 Jahre Haft oder eine empfindliche Geldstrafe. Ja, und apropos empfindliche Geldstrafe, die könnte auch drohen, wenn ihr zu schnell seid, und zwar auf der Neurieder Straße in Richtung Neuried, kurz vorm Park and Ride. Und falls ihr noch einen Radarfall entdeckt haben solltet, ruft uns gerne direkt im Studio an. 089-723-2000, das ist die dazugehörige Nummer. Und bei uns geht's natürlich jetzt weiter mit den besten Classics aller Zeiten, unter anderem gleich mit Kylie Minogue, und wir starten mit Miley Cyrus.
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1: 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Ja, ganz genau, 11 Uhr und wir verkürzen für euch den Start zur WM mit den besten Classics aller Zeiten. Im Studio Löw Löw, neuen Herz, Servus und Hallo.
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1: Ich bin Moritz Einzel. Kanzler Merz hat im Bundestag für den Reformkurs seiner Regierung geworben. In einer Regierungserklärung sagte der CDU-Chef:
2: Entweder also wir schließen weiter die Augen davor und geben uns weiter der Illusion hin, und es wäre nichts anderes als eine Illusion, das werde schon alles irgendwie gut gehen. Oder, und das ist die andere Möglichkeit, wir nutzen die Stärken und Potenziale, die wir haben, um das Ruder für alle herumzureißen und uns auf allen Feldern, auf denen das nötig ist, wieder besser aufzustellen.
1: Hauptthema der Regierungserklärung war der bevorstehende EU-Gipfel. Dabei gehe es um die gemeinsame Handelspolitik, mehr Wettbewerbsfähigkeit und weniger Bürokratie in Europa, so Merz. Wer mit einer fremden Bankkarte ohne PIN-Eingabe Geld abhebt, soll in Bayern härter bestraft werden. Das hat der bayerische Justizminister Eisenreich vor der Justizministerkonferenz deutlich gemacht, die heute in Hamburg beginnt. Bisher gilt das Einkaufen mit einer fremden Bankkarte nur als Missbrauch oder Datenveränderung. Bei kleineren Beträgen bis 50 Euro reicht es häufig, die Bankkarte ohne PIN an das Lesegerät zu halten. Erstmals seit 10 Jahren ist die Zahl der weltweit vertriebenen Menschen leicht gesunken. Laut dem Flüchtlingshilfswerk UNHCR waren zuletzt knapp 118 Millionen Menschen Vertriebene, 5,4 Millionen weniger als noch Ende 2024. Viele Menschen seien in ihre Herkunftsländer zurückgekehrt, hieß es, allerdings meistens nicht freiwillig. Papst Leo XIV. Hat in der weltberühmten Sagrada Familia in Barcelona eine Messe gefeiert. Dabei segnete er den Hauptturm des Gebäudes. Er ist seit Februar mit 172,5 Metern der höchste Kirchturm der Welt. Ein in Bayern gefertigtes Doppelkreuz bildet die Spitze. Zum Auftakt der Fußball-Weltmeisterschaft heute Abend ist die Lage in Mexiko angespannt. Die Behörden befürchten neue Proteste von Lehrern. Der internationale Flughafen von Mexiko-Stadt wird mit zusätzlichen Einsatzkräften gesichert. Und auch rund um das Aztekenstadion gibt es erhöhte Sicherheitsmaßnahmen. Im Eröffnungsspiel trifft dort um 21 Uhr Mexiko auf Südafrika. Die WM wird außerdem in den USA und Kanada gespielt.
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3: Der Radio Today Verkehrsdienst meldet von der A8 München Richtung Stuttgart zwischen Dreieck Eschenried und Dachau-Fürstenfeldbruck hier Gefahr durch Personen auf der Fahrbahn. Und das gleiche haben wir nochmal auf der A8 Stuttgart Richtung München, also die Gegenrichtung hier zwischen Dachau-Fürstenfeldbruck und dem Dreieck Eschenried. Also hier bitte vorsichtig fahren, ansonsten rollt so weit und wünschen euch eine gute und natürlich sichere Fahrt.
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3: Da habe ich mal 4 Blitzanhänger für euch im Angebot. Und zwar einmal auf der Neurieder Straße in Richtung Neuried, kurz vorm Park and Ride. Die Ortsdurchfahrt Dürnha ist mit dabei bei Aying auf der Höhenkircher Straße. Dann die A99 aus

0: Sonne aus dem Studiofenster, aber heute wechseln sich eben Wolken und Sonne ab. Immer wieder kommt es zu Schauern, auch Gewitter sind möglich. Die Temperaturen erreichen 13 bis 19 Grad. Am Abend dann gibt es im Osten noch Regen, in der Nacht in der Westhälfte und an den Alpen. Die Tiefstwerte erreichen 12 bis 6 Grad. Morgen bleibt es windig mit Regen und es bleibt auch kühl. Am Wochenende haben wir dann Wolken und längere sonnige Phasen im Wechsel. Ja, und aktuell messen wir hier bei uns in München-Thalkirchen 14 Grad und um 11 Uhr und 18 Minuten gehen wir nun musikalisch zurück ins Jahr 2012 mit der wunderbaren Band Egg Bites Chicken und ihrem Cuba Libre. Prost!
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1: Ja, wo die Ski-WM 2031 stattfindet, bleibt auf dem Kongress des Verbandes FIS überraschenderweise offen. Dafür gab es Buhrufe und Pfiffe. Was passiert ist, gleich hier.
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um 11.27 Uhr am WM-Kickoff Donnerstag, Today 89 München. Ja, und damit nochmal kurz zum Wintersport, denn der Ski-Weltverband FIS hat anders als erwartet noch nicht darüber entschieden, ob Oberstdorf 2031 die Weltmeisterschaften im Skispringen, Langlauf und in der nordischen Kombination ausrichten darf. Beim Kongress in Belgrad hatte sich auch das slowenische Skisprung-Mekka Planica beworben. Als überraschend verkündet wurde, dass die Entscheidung erst später getroffen werden soll, gab es Buhrufe und Pfiffe. Nach Angaben eines Sprechers hatte sich offenbar zwischen beiden Kandidaten keiner eindeutig durchsetzen können. Der Deutsche Skiverband und der Bayerische Wintersport-Traditionsort hatten zuvor gehofft, dass Oberstdorf für 2031 zum vierten Mal als WM-Austragungsort ausgewählt wird. Dort hatte es zuletzt 2021 Titelkämpfe gegeben. Sie waren inmitten der Corona-Pandemie als Geister-WM ohne Zuschauer in die Geschichte eingegangen. Ja, und auch ganz kurz vor einem Eintrag in die Geschichtsbücher steht der Olli, nämlich als fleißiger Blitzesammler. Er meldet noch die Auenstraße stadtauswärts hier in der 30er-Zone. Da steht ein silberner Caddy auf der linken Seite. Vielen Dank dafür. Und falls ihr noch eine Radarfälle entdeckt haben solltet, ruft gerne direkt im Studio an. 089-723-2000, das ist die dazugehörige Nummer. Und natürlich geht's weiter mit den besten Classics aller Zeiten. Gleich mit den Carpenters, Inner City, und wir starten mit... ganz genau, den Dire Straits. So Far Away, Today 89 München.

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1: Um 11.40 Uhr ein Blick auf die Straße im Sendegebiet. Der Radio 2 der Verkehrsdienst meldet von der A8 München Richtung Stuttgart zwischen Sulzimos und Odelshausen. Hier Gefahr durch Gegenstände auf der Fahrbahn. Hier liegt eine Radabdeckung eines LKWs. Also bitte vorsichtig sein. Ansonsten rollt so weit. Wir wünschen euch eine gute und natürlich sichere Fahrt. Dann wird geblitzt und zwar auf der Neurieder Straße bei Neuried, kurz vor dem Park and Ride. Die Ortsdurchfahrt Dürrenhaar bei Aigen auf der Höhenkirchner Straße. Dann auf der A99, das ist die Ostumfahrung in Richtung Nürnberg bei der Ausfahrt H unter der Brücke. In Gilching die Westlinger Straße beidseitig in der 30er-Zone. Der Ortsausgang am Pamoching ist mit dabei und zwar in Richtung Heimhausen. Die Pilgersheimer Straße hier in der 30er-Zone und schließlich noch die Auenstraße stadtauswärts 30er-Zone. Hier ist es ein silberner Caddy. Ja, und habt ihr noch eine Radarfalle entdeckt, dann ruft uns gerne direkt im Studio an 089-723-2000. Das ist die dazugehörige Nummer.
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1: Ja, kurzzeitig fegt eine Wasserhose über den Bodensee und sorgt für Aufsehen. Was der Deutsche Wetterdienst zu diesem seltenen Wetterereignis sagt, das erfahrt ihr gleich hier.
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0: 11.52 Uhr am WM-Kickoff, Donnerstag, Today, 89 München. Ja, ein besonderes Winterereignis hat bei Lindau für Aufsehen gesorgt. Eine Wasserhose ist über den Bodensee gezogen. Ja, zunächst hatte die Schwäbische Zeitung berichtet, dass einige Passanten den Mini-Tornado von der Lindauer Insel aus beobachtet hätten. Auch der Deutsche Wetterdienst geht von einer solchen Wasserhose aus. Zwar hätten sie an der Stelle der Wasserhose keine genauen Winddaten, doch die von ihnen gesichteten Bilder legen nahe, dass es sich eben um eine Wasserhose handeln sollte. Außerdem zeigten die Winddaten in Lindau laut DWD, dass es am Mittwochnachmittag eine heftige Windböe mit einer Windstärke von 8 bis 9 gab, was der Windgeschwindigkeit eines Sturms gleicht. Wasserhosen auf dem Bodensee sind selten. Laut DWD tritt dieses Phänomen ungefähr 2 bis 3 Mal pro Jahr auf, vor allem aber im September. Die Wassertemperaturen begünstigten dann die Entstehung eines solchen Tornados, bei dem Windströme eine Querzirkulation anfachen. So kann laut DWD ein rotierender Aufwindschlauch entstehen. Die Wasserhose am Mittwoch hatte sich für 5 bis 10 Minuten gehalten haben. Die meisten Wasserhosen gibt es übrigens laut DWD während der, ja, und aufgrund der dortigen Wassertemperaturen im US-Bundesstaat Florida. Ja, und es wird geblitzt auf unseren Straßen, und zwar in Gilching auf der Wesslinger Straße, beidseitig in der 30er-Zone. Und falls ihr noch was gesehen haben solltet, 089 723 2000.
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3: Um 12 Uhr und eine Minute gibt's gleich Rock mit Meatloaf. Und im Studio für euch Le Fleu, Florian Herr. Servus und hallo.
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1: Ich bin Moritz Einzel. Der tragische Zusammenstoß zweier Busse in Hebertshausen in Oberbayern hatte gestern für Entsetzen gesorgt. Jetzt ist nach Polizeiangaben keiner der Verletzten mehr in akuter Lebensgefahr. Die Unfallstelle sei geräumt. Ein Gutachter untersuche die beteiligten Busse. Bei dem Unfall war gestern ein Zweitklässler gestorben. Bayerns CSU-Fraktionschef Holleczek ist optimistisch nach den Reformgesprächen der Bundesregierung mit Gewerkschaften und Arbeitgebern. Dem Sender Welt sagte Holleczek:
2: Und ich glaube, dass gestern mit der konzertierten Aktion der Sozialpartner, wenn das gelingt, diesen Schulterschluss hinzukriegen, und das muss gelingen, dass wir dann auch für das Land etwas Großes auf den Weg bringen können.
1: Auch Kanzler Merz lobte die Gespräche bei einer Regierungserklärung im Bundestag. Die Reformen in Deutschland müssten aber eingebettet sein in die Europapolitik.
3: Wir arbeiten heute mit und für eine neue Weltordnung, in der Europa seinen starken Platz findet, damit dieses Europa auch künftig eine Macht für Freiheit und Wohlstand, für Frieden und Demokratie auf der Welt ist, meine Damen und Herren.
1: Beim bevorstehenden EU-Gipfel gehe es unter anderem um die gemeinsame Handelspolitik, mehr Wettbewerbsfähigkeit und weniger Bürokratie in Europa, so Merz. Bundesjustizministerin Hubig will, dass Vergewaltigungen härter bestraft werden. Diese sollen künftig erst nach 20 statt wie bisher nach 5 Jahren verjähren. Vor der Justizministerkonferenz, die heute in Hamburg beginnt, plädiert die SPD-Politikerin außerdem dafür, bei Fällen von sexueller Gewalt den Grundsatz "nur Ja heißt Ja" im Recht zu etablieren. Nachdem das Aus für den Tankrabatt beschlossene Sache ist, hat Bundesarbeitsministerin Baas neue Entlastungen in Aussicht gestellt. Im Morgenmagazin von ARD und ZDF sagte Baas, man werde die Lage beobachten und vielleicht noch andere Entscheidungen treffen müssen. Das hängt vor allem von der Lage im Iran-Krieg ab. Die bisher größte Fußball-WM aller Zeiten wird heute Abend eröffnet. Im Aztekenstadion in Mexiko-Stadt trifft um 21 Uhr Co-Gastgeber Mexiko auf Südafrika. Weitere Gastgeber sind die USA und Kanada. Die 48 WM-Teilnehmer werden insgesamt 104 Spiele bestreiten.
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4: Der Radio Today Verkehrsdienst meldet, und zwar vom Mittleren Ring hier zwischen Arnaustraße und Dachauer Straße, 1 Kilometer Stau. Das war's auch schon. Ansonsten rollt so weit. Wir wünschen euch eine gute und natürlich sichere Fahrt.

0: Das ist die dazugehörige Nummer.
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2: Ja, heute wechseln sich Wolken und Sonne ab. Immer wieder kommt es zu Schauern. Auch Gewitter sind möglich. Die Temperaturen erreichen 13 bis 19 Grad. Am Abend dann gibt es im Osten noch Regen, in der Nacht in der Westhälfte und an den Alpen. Die Tiefstwerte erreichen 12 bis 6 Grad. Morgen bleibt es dann windig mit Regen und es bleibt auch kühl. Am Wochenende haben wir dann Wolken und längere sonnige Phasen im Wechsel. Ja, und die aktuelle Temperatur hier bei uns in München-Thalkirchen, die beträgt 16 Grad. Und um 12 Uhr und gleich 19 Minuten gehen wir musikalisch zurück ins Jahr 2004 mit den Shapeshifters und ihrem Lola's Thing.
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1: Ja, live wird nun überall Werbung für den schnellen Gewinn. Die Suchtgefahr steigt. Jetzt gibt's die rote Karte in Kneipen. Gleich mehr dazu hier im Hitradio.
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Es ist 12.29 Uhr am WM-Kickoff Donnerstag, Today 89 München. Ja, rund 2 Milliarden Euro werden nach Angaben der Landesstelle Glücksspielsucht in Bayern jährlich bei Sportwetten in Deutschland verloren. Zur Fußball-Weltmeisterschaft warnt die Organisation deshalb, Sportwetten sind kein harmloser Spaß, sondern Glücksspiel mit einem hohen Suchtpotenzial. In Kneipen in ganz Bayern will die Landesstelle Glücksspielsucht deshalb nun zur WM rund 90.000 rote Karten auslegen. Und sie fordert, die Werbung für Sportwetten deutlich einzuschränken, so wie für andere Glücksspiele auch. Sport sollte für Fairness, Gemeinschaft und Freude stehen, nicht als Einfallstor für Glücksspielrisiken dienen, warnt die Organisation. Der Suchtexperte Konrad Landgraf erklärt die Hintergründe. Sportwetten werden von der Glücksspielindustrie äußerst geschickt und gezielt als emotionaler Teil des Spiels inszeniert. Das Problem ist aber, dass viele Menschen dadurch das Bewusstsein dafür verlieren, dass sie echtes Geld einsetzen und reale Risiken eingehen. Ja, reale Risiken gibt's auch auf der Straße. Denn der Tom hat auch noch einen Blitzer gemeldet. Und zwar in der Siemensallee stadteinwärts. Vielen Dank dafür. Und falls ihr noch eine Radarfalle entdeckt haben solltet, dann ruft uns gerne im Studio an. 089 723 2000. Das ist die dazugehörige Nummer. Und bei uns geht's natürlich jetzt weiter mit der nächsten Musikstrecke. 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Gleich mit LL Cool J. Und wir starten mit Rocking Sounds. Thin Lizzy. 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
1: Um 12.38 Uhr blicken wir auf die Straße im Sendegebiet und der Radio Today Verkehrsdienst meldet störungsfreien Verkehr. Gute Fahrt. Aber dafür wird geblitzt und zwar auf der Neurieder Straße in Richtung Neuried, kurz vorm Park and Ride. Die Ortsdurchfahrt Dürnhaar bei Aying auf der Höhenkirchner Straße ist mit dabei. Die A99 Ostumfahrung in Richtung Nürnberg bei der Ausfahrt H unter der Brücke. Dann in Gilching die Wesslinger Straße beidseitig in der 30er Zone. Die Pilgesheimer Straße auch in der 30er Zone. Die Auenstraße statt auswärts nochmal 30er Zone, hier aus einem silbernen Caddy heraus. Und schließlich noch die Siemensallee statt einwärts. Ja, und falls ihr noch eine Radarfalle entdeckt haben solltet, ruft uns gerne direkt im Studio an. 089-722-723-2000. Ganz langsam. Das ist die Nummer im Studio. Vielen Dank.

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1: Ja, den ehemaligen Bundesliga-Trainer Christian Streich machen Gianni Infantinos Inszenierung mit dem US-Präsidenten sprachlos. Warum er sich trotzdem auf die WM freut, das erfahrt ihr gleich hier.
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2: Also, ein Blick, der Menschen bewegt. 120.000 Menschen erlebten bei der Eröffnung der Wiener Festwochen einen Moment der Stille mit Brazzo. 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Eintritt 20 Euro. Tickets vor Ort erhältlich.
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0: Ja, 12.50 Uhr am Kickoff WM Donnerstag, Today 89 München. Ja, Ex-Bundesliga-Trainer Christian Streich hat FIFA-Präsident Gianni Infantino für dessen Umgang mit US-Präsident Donald Trump scharf kritisiert. Eine solche Inszenierung von wenigen Menschen an der Macht, die sich dann teilweise noch die Behauptung erlauben, sie würden demokratische Werte schützen, ist natürlich eine Unverfrorenheit, die einen sprachlos macht, sagte Streich, der beim heutigen WM-Eröffnungsspiel als TV-Experte im ZDF zu sehen sein wird, in einem Kicker-Interview. Es löse bei ihm echt Bedenken aus, dass Vorgänge, die früher im Hintergrund stattgefunden hätten, inzwischen vollkommen öffentlich dargestellt würden. Das sagte Streich etwa über die Verleihung eines von der FIFA eigens geschaffenen Friedenspreises an Trump im Dezember vergangenen Jahres. Trotz der negativen Begleiterscheinungen will sich Streich die Freude am Fußball aber nicht nehmen lassen. Ich habe irgendwann gedacht, wem gehört eigentlich das Spiel? Allen. Und ich bin einer davon. Soll ich mir das jetzt alles, diese Freude an diesem tollen Spiel, das weiterhin so viele Menschen auf der Welt verbindet, vermiesen lassen, wegen einiger weniger? Ja, dem ist eigentlich nichts hinzuzufügen. Außer, dass geblitzt wird. Und zwar auf der Siemensallee statt einwärts. Und falls ihr noch eine Radarfalle entdeckt haben solltet, dann ruft uns doch gerne direkt im Studio an. 089-723-2000. Das ist die dazugehörige Nummer. Ja, und in diesem Sinne wünsche ich natürlich weiterhin viel Spaß hier auf der 89 München. Jetzt kommt gleich der Kaitan, der verkürzt euch weiterhin die Zeit bis zum Anstoß. Löff Löff, Leuen Herr sagt, ciao und dabei, bis zum nächsten Mal.
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2: Die Zeit, es ist jetzt 13.05 Uhr. 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Für euch am Mikrofon der Kajetan.
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1: Ich bin Moritz Einzel. So groß wie noch nie, so lang wie noch nie. In den USA, Kanada und Mexiko beginnt die Fußball-WM. Das Eröffnungsspiel bestreiten heute ab 21 Uhr Gastgeber Mexiko und Südafrika. Fabian Schaffer blickt voraus.
2: In Mexico City wird das Eröffnungsspiel ausgetragen. In rund 5 Wochen steigt dann in New Jersey das Finale. Insgesamt 48 Länder nehmen an der Mammut-WM teil, so viele wie noch nie. Mit Jordanien, Kapverde, Usbekistan und dem deutschen Vorrundengegner Curaçao sind gleich 4 Teams zum ersten Mal dabei. Die Spiele werden zu 16 unterschiedlichen Anstoßzeiten angepfiffen, von 18 Uhr bis 6 Uhr morgens unserer Zeit.
1: Amazon, Netflix, Paramount, Disney Plus. Für digitale Abos geben deutsche Haushalte immer mehr Geld aus. Im Schnitt sind es inzwischen 62 Euro im Monat. Fast jeder Fünfte zahlt über 100 Euro. Die Menschen zahlen aber nicht nur mehr Geld. Für das perfekte Nutzererlebnis würden 71% auch persönliche Daten preisgeben. Die Grünen im Bundestag haben Kanzler Merz im Ringen um Reformen Untätigkeit vorgeworfen. Fraktionschefin Hasselmann.
3: Nach der Ankündigung zum Herbst der Reformen haben wir alle den Winter der Enttäuschung erlebt und im Frühling, da haben sie sich vor allen Dingen mit sich selbst beschäftigt und sich selbst bemitleidet.
1: Merz hatte zuvor in einer Regierungserklärung den Reformkurs seiner Regierung verteidigt. Bundesjustizministerin Hubig möchte, dass Vergewaltigungen härter bestraft werden. Die Verjährungsfrist soll von derzeit meist 5 auf 20 Jahre verlängert werden. Das wäre angemessen, ähnlich wie bei vergleichbar schweren Straftaten, sagte Hubig dem Redaktionsnetzwerk Deutschland. Die SPD-Politikerin plädiert im Kampf gegen sexuelle Gewalt außerdem für den Grundsatz »Nur Ja heißt Ja«. Er liegt rund 7000 Meter tief auf dem Meeresboden und ist so groß und alt wie kein anderer entdeckter Walfriedhof. Forschende haben ihn im Indischen Ozean vor der australischen Küste entdeckt. Von den 480 Walüberresten sind manche mehrere Millionen Jahre alt.
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4: Der Radio Today Verkehrsdienst meldet. Normaler Verkehr im Today-Sendegebiet. Radio Today wünscht eine gute Fahrt.
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4: Wir haben die Neurieder Straße Richtung Neuried, kurz vor dem Park and Ride. Die Ortsdurchfahrt Dürnhaar bei Aing auf der Höhenkirchner Straße. Die A99 Ostumfahrung Richtung Nürnberg bei der Ausfahrt H unter der Brücke. Und in Gilching die Wesslinger Straße beidseitig in einer 30er-Zone. Weiter haben wir die Pilgerssteimer Straße, auch in einer 30er-Zone. Die Auenstraße stadtauswärts, wieder eine 30er-Zone aus einem silbernen Caddy. Und die Siemensallee stadteinwärts. Und wie immer, falls ihr weitere Blitze habt oder falls ihr welche nicht mehr finden könnt, die auf unserer Liste sind, bitte melden unter der 723 2000. Bitte nur die eine Nummer wählen. 089 für München, 723 2000.
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4: Heute wechseln sich im böigen Westwind Wolken und Sonne ab. Immer wieder kommt es zu Schauern, ab der Mittagszeit auch zu Gewittern. Im Laufe des Nachmittags lassen Schauer und Wind von Westen her nach. Die Temperaturen steigen auf 13 bis 19 Grad. Am Abend sind im Osten letzte Schauer unterwegs. Sonst ist es unterschiedlich bewölkt und in der zweiten Nachthälfte fällt im Westen und an den Alpen etwas Regen. Die Tiefstwerte erreichen 12 bis 6 Grad. Morgen bleibt es windig mit Regen und kühl. Am Wochenende und zu Wochenbeginn wechseln

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1: Covid-Impfstoff-Deals. Gutachten sieht Verstoß der EU-Kommission. Mehr dazu gleich auf Radio Today. Vorher noch ein Musiktitel und zwar Lean On und Major Lazer.
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1: Die aktuelle Zeit, es ist 13.27 Uhr. 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Die EU-Kommission hat einem Gutachter am Gerichtshof der Europäischen Union zufolge zu Unrecht Informationen zu Corona-Impfstoffverträgen zurückgehalten. Generalanwalt Athanasios Rantos schlug vor, entsprechende Urteile der Vorinstanz gegen die Kommission zu bestätigen. Die Behörde hatte während der Corona-Pandemie in den Jahren 2020 und 2021 im Namen der Mitgliedstaaten Verträge mit Pharmaunternehmen verhandelt und den Kauf von Impfstoff abgeschlossen. Zuständig für die Verhandlungen war ein Team aus einigen Kommissionsbeamten und Fachleuten aus den Ländern. Dann haben wir noch einen Blitzer, und zwar die Siemensallee stadteinwärts. Und falls ihr weitere Blitz habt für uns, bitte melden unter der 723 2000. Bitte nur die eine Nummer wählen. 089 für München, 723 2000.

0: Der Radio Today Verkehrsdienst meldet A8 München Richtung Salzburg zwischen Kreuz München Süd und dem Hofoldinger Forst. Gefahr durch einen Gegenstand auf dem mittleren Fahrstreifen, ein unbekanntes Teil. Mittlerer Ring zwischen Ramersdorf und Schlüsselbergstraße, 1 Kilometer Stau. Radio Today wünscht eine gute Fahrt. Geblitzt wird die Neurieder Straße Richtung Neuried, kurz vor dem Park and Ride. Ortsdurchfahrt Dürnhaar bei Eying auf der Höhenkirchner Straße. Die A99 Ostumfahrung Richtung Nürnberg bei der Ausfahrt H unter der Brücke. In Gilching die Wesslinger Straße beidseitig in einer 30er-Zone. Dann haben wir noch die Pilgersheimer Straße, auch eine 30er-Zone. Die Auenstraße stadtauswärts, wieder eine 30er-Zone, ein silberner Caddy. Und die Siemensallee stadteinwärts. Und wie immer, falls ihr noch mehr Blitze habt oder falls ihr einen nicht mehr finden könnt, auf unserer Liste ist, bitte melden unter der 723-2000. Bitte nur die eine Nummer wählen, 723-2000.
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1: Die Finanzentwicklung der Rentenversicherung und zu aktuellen Reformen. Mehr dazu gleich auf Radio Today. Vorher noch ein Musiktitel, und zwar Philip Bailey mit Walking on the Chinese Wall.
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1: Die aktuelle Zeit, es ist 13.51 Uhr. 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Die Nachhaltigkeitsrücklage der deutschen Rentenversicherung lag Ende 2025 bei 41,3 Milliarden Euro und entsprach damit 1,38 Monatsausgaben. Dieser finanzielle Puffer wird bis Ende 2026 voraussichtlich auf rund 1,0 Monatsausgaben sinkend und im kommenden Jahr weitestgehend abgeschmolzen. Die Mittel werden planmäßig zur Stabilisierung des Beitragssatzes eingesetzt, der dadurch bis Ende 2027 stabil bei 18,6% gehalten werden kann. Um ein Absinken der Rücklage unter die Mindesthöhe von 0,3 Monatsausgaben zu verhindern, wird 2028 eine Anhebung des Beitragssatzes auf 19,9% erforderlich sein, erläutert Alexander Gunkel, Vorsitzender des Bundesvorstands der Deutschen Rentenversicherung in Potsdam. Die Differenz zwischen nicht beitragsgedeckten Leistungen und Bundeszuschüssen beträgt mittlerweile bereits 40 Milliarden Euro pro Jahr. Tja, dann haben wir noch einen Blitzer und zwar die Siemensallee stadteinwärts. Und falls ihr weitere Blitzer habt, bitte melden. Unter der 723 2000 bitte nur die eine Nummer wählen. 089 für München, 723 2000.
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1: Die Zeit, es ist jetzt 14.01 Uhr. 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Für euch am Mikrofon der Kajetan. Und jetzt geht es weiter mit den Beatles und Twist and Shout.
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1: Ich bin Joshua Heise. Heute Abend beginnt die bisher größte Fußball-Weltmeisterschaft aller Zeiten. In den USA, Mexiko und Kanada spielen in den nächsten Wochen 48 Teams um den Titel. Moritz Einzel blickt voraus.
2: Im legendären Aztekenstadion in Mexiko-Stadt beginnt um 21 Uhr das Eröffnungsspiel zwischen Co-Gastgeber Mexiko und Südafrika. Und das ist kurios. Auf den Tag genau vor 16 Jahren eröffnete diese Paarung schon mal eine WM. Damals in Südafrika endete das Spiel 1:1. Nach 1970 und 1986 findet zum dritten Mal ein WM-Eröffnungsspiel im Aztekenstadion statt. Das deutsche Team steigt am Sonntag ins Turnier ein mit der Partie gegen Curaçao.
1: Der tragische Zusammenstoß zweier Busse in Hebertshausen in Oberbayern hatte gestern für Entsetzen gesorgt. Jetzt ist nach Polizeiangaben keiner der Verletzten mehr in akuter Lebensgefahr. Die Unfallstelle sei geräumt, ein Gutachter untersuche die beteiligten Busse. Bei dem Unfall war gestern ein Zweitklässler gestorben. Ab wann sollen Kinder strafmündig sein? Das ist in Deutschland immer wieder Diskussionsthema. In Schweden ist die Regierung jetzt davon abgerückt, schon 13-Jährige ins Gefängnis zu stecken. Der Vorschlag würde im Parlament zu keiner Mehrheit führen. Stattdessen soll das Strafmündigkeitsalter von 15 auf 14 Jahre gesenkt werden. Schweden kämpft seit Jahren gegen kriminelle Gangs, die gezielt Minderjährige rekrutieren. Vergewaltigungen sollen härter bestraft werden. Dafür hat sich Bundesjustizministerin Hubich ausgesprochen. Dem Redaktionsnetzwerk Deutschland sagte die SPD-Politikerin, die Verjährungsfrist solle von 5 auf 20 Jahre verlängert werden. Das sei angemessen, so wie bei vergleichbar schweren Verbrechen auch. Papst Leo XIV. Hat in der weltberühmten Sagrada Familia in Barcelona eine Messe gefeiert. Dabei segnete er den Hauptturm des Gebäudes. Er ist seit Februar mit 172,5 Metern der höchste Kirchturm der Welt. Ein in Bayern gefertigtes Doppelkreuz bildet die Spitze.
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3: Der Radio Today Verkehrsdienst meldet A99 München Nord Richtung München Südwest zwischen Dreieckfeld Moching und Ludwigsfeld 3 Kilometer Stau. A99 München Südwest Richtung München Nord zwischen Freiham Mitte und Tunnel Aubing 1 Kilometer Stau. Und dann haben wir noch den mittleren Ring zwischen Sendling Süd und Luise-Kisselbach Tunnel 1 Kilometer Stau. Radio Today wünscht eine gute Fahrt.
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3: Wir haben die Neurieder Straße Richtung Neuried kurz vor dem Park and Ride, die Ortsdurchfahrt Dürrenhaar bei Aying auf der Höhenkirchner Straße, die A99 Ostumfahrung Richtung Nürnberg bei der Ausfahrt H unter der Brücke, in Gilching die Westlinger Straße beidseitig in einer 30er-Zone. Und weiter haben wir die Pilgersheimer Straße, auch eine 30er-Zone, die Auenstraße stadtauswärts wieder eine 30er-Zone aus einem silbernen Caddy und die Siemensallee stadteinwärts. Und wie immer, falls ihr weitere Blitz habt oder falls ihr welche nicht mehr finden könnt, die auf unserer Liste sind, bitte melden unter der 723 2000. Bitte nur die eine Nummer wählen, 089 für München, 723 2000.
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3: Heute wechseln sich in böigen Westwind Wolken und Sonne ab. Immer wieder kommt es zu Schauern, ab der Mittagszeit auch zu Gewittern. Im Laufe des Nachmittags lassen Schauer und Wind vom Westen her nach. Die Temperaturen steigen auf 13 bis 19 Grad. Am Abend sind im Osten letzte Schauer unterwegs. Sonst ist es unterschiedlich bewölkt. In der zweiten Nachthälfte fällt im Westen und an den Alpen etwas Regen. Die Tiefstwerte erreichen 12 bis 6 Grad. Morgen bleibt es windig mit Regen und kühl. Am Wochenende und zu Wochenbeginn wechseln sich in teilweise böigen Wind, Wolken und längere sonnige Phasen ab. Nur vereinzelt gibt es noch einige Schauer. Zu erwarten sind Temperaturen zwischen 20 und 25 Grad. Ja, die aktuelle Temperatur in Münchenthal-Kirchen beträgt 12 Grad und die Zeit, es ist jetzt genau 14:18 Uhr.

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1: Manipulation am Wehr, die Eisbachwelle ist lahmgelegt. Mehr dazu gleich auf Radio Today. Vorher noch ein Musiktitel, und zwar Jason Derulo mit Want to Want Me.
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1: Die aktuelle Zeit, es ist 14.29 Uhr. 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Nach einer mutmaßlichen Manipulation an einem Wehr im Englischen Garten wird der Wasserstand im Eisbach und im Fabrikbach für mehrere Stunden stark abgesenkt. Das Wasserwirtschaftsamt München müsse dafür Arbeiten am sogenannten Aufteilungswehr vornehmen. Unbekannte hätten an den Dammbalken der Wasserverteilung manipuliert. Der Fabrikbach ist ein künstlich angelegter Seitenarm der Isar und Teil des Bachsystems des Englischen Gartens. Die Pegelabsenkung betrifft auch die Eisbachwelle. Während der Arbeiten sei Surfen dort nicht möglich, teilten die Behörden mit. Die Manipulation habe zudem eine Gefahrenquelle für Schwimmende geschaffen. Das Wehr regelt die Wassermengen im Eisbach und im weiteren Bachsystem des Englischen Gartens bis nördlich von Garching. Eine falsche Verteilung kann den Behörden zufolge erhebliche Folgen haben. Bei zu wenig Wasser können Bachabschnitte trockenfallen und Lebensräume geschützter Fischarten gefährdet werden. Bei zu viel Wasser drohen Überschwemmungen. Das sei aktuell der Fall, da die Isar nach Regenfällen viel Wasser führe. Dann haben wir noch einen Blitzer, und zwar die Siemensallee stadteinwärts. Und falls ihr noch mehr Blitzer habt, bitte melden unter der 723 2000. Bitte nur die eine Nummer wählen. 089 für München, 723 2000.

0: Der Radio Tude Verkehrsdienst meldet A99 München Süd Richtung München Nord. Zwischen Kreuz München Süd und Hohenbrunn 3 Kilometer Stau. A99 München Südwest Richtung München Nord. Zwischen Dreieck München Südwest und Tunnel Aubing 2 Kilometer Stau. A99 München Nord Richtung München Südwest. Zwischen Dreieck Feldmoching und Tunnel Allach auch 2 Kilometer Stau. B2 München Richtung Augsburg. Zwischen Donnersberger Brücke und Fürstrieder Straße 1 Kilometer Stau. Mittlerer Ring zwischen Ramersdorf und Schlüsselbergstraße auch 1 Kilometer Stau. Zwischen Lerchenauer Straße und B304 Landshuter Allee Gefahr durch eine Person auf der Fahrbahn und zwischen Heckenstaller Tunnel und Luise-Gisselbach-Tunnel auch 2 Kilometer Stau. Radio Tude wünscht eine gute Fahrt. Dann haben wir noch einen Blitzer und zwar die Siemens Allee stadteinwärts und weitere Blitzer bitte melden unter der 723 2000.
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1: Der britische Verteidigungsminister tritt im Etatstreit zurück. Mehr dazu gleich auf Radio Today. Vorher noch ein Musiktitel. Und zwar Kool & The Gang mit Too Hot.
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1: Die aktuelle Zeit, es ist 14.51 Uhr. 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Der britische Verteidigungsminister John Healey ist im Streit um den Verteidigungsetat zurückgetreten. Das teilte der Labour-Politiker in einem Brief an Premierminister Keir Starmer mit, den er auf X, ehemals Twitter, postete. Ja, dann haben wir noch einen Blitzer, und zwar die Siemensallee stadteinwärts. Und falls ihr weitere Blitzer habt, bitte melden unter der 723 2000. Bitte nur die eine Nummer wählen. 089 für München, 723 2000. Und hier geht's gleich weiter mit I Adore You.
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1: Die Zeit, es ist jetzt 15 Uhr. 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Für euch am Mikrofon der Kaietan. Und hier geht's jetzt weiter mit Hold the Line.
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1: Ich bin Joshua Heise. In Mexiko beginnt heute die bisher größte Fußball-WM jemals. Dass die aber für viel Umsatz bei Händlern, Gastronomen und Brauern sorgt, glaubt der bayerische Einzelhandel nicht. Es sei denn, Deutschland kommt über das Achtelfinale hinaus. Die Erfahrung von bisherigen Welt- und Europameisterschaften würde nämlich zeigen, wenn Deutschland gut spielt und weit kommt, dann platzt auch der Konsumknoten. Erstmals seit mehr als 10 Jahren ist die Zahl der Flüchtlinge weltweit gesunken. Laut UN-Flüchtlingshilfswerk lebten im vergangenen Jahr 41,6 Millionen vertriebene Menschen im Ausland, 3% weniger als im Jahr davor. Viele Rückkehrer seien aber nicht freiwillig zurück, warnt UN-Hochkommissar Salih. Das könne die nächste Fluchtwelle auslösen. Zu welcher Uhrzeit wir an der Zapfsäule stehen, macht seit der 12-Uhr-Regel vor allem einen Unterschied im Geldbeutel. Seitdem sind die Preissprünge laut ADAC so groß wie nie. Sorita Sobali berichtet.
2: Wer sparen will, sollte den richtigen Zeitpunkt erwischen. Laut ADAC sind die Preise meist kurz vor Mittag am niedrigsten. Bei einer Tankfüllung von 50 Litern lassen sich so im Schnitt mehr 7 Euro bei Benzin und über 9 Euro bei Diesel sparen. Der Autoclub sieht die starken Ausschläge trotzdem kritisch. Ende Juni fällt der Tankrabatt aber auch schon wieder weg.
1: Ein besonderes Windereignis hat bei Lindau für Aufsehen gesorgt. Eine Wasserhose zog über den Bodensee. Die Schwäbische Zeitung berichtet, dass einige Passanten den Mini-Tornado von der Lindauer Insel aus beobachtet hätten. Wasserhosen auf dem Bodensee sind selten. Laut deutschem Wetterdienst tritt das Phänomen ungefähr 2 bis 3 Mal pro Jahr auf. Alle guten Dinge sind 6. Eine Frau aus Bayern hat zum 3. Mal in Folge Zwillinge bekommen. Jasmin Ritter hat Ende Mai im Klinikum Fürth die Mädchen Julia und Estefania auf die Welt gebracht. Kurios, schon 2023 und 2024 hatte sie Zwillinge bekommen. Einmal Jungs und einmal Mädchen. Der Vater scherzt, er habe beim 3. Mal gar nicht erst gedacht, dass es diesmal nur ein Kind werden würde.
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3: Der Radio Today Verkehrsdienst meldet. A9 München Richtung Nürnberg. Zwischen Eichfeld und Pfaffenhofen ist der Standstreifen blockiert, Grund ein Unfall. A95 Garmisch-Partenkirchen Richtung München. Zwischen Kreuzhof und Sendling Süd 1 Kilometer Stau. A99 München Nord Richtung München Südwest. Zwischen Neuherberg und Ludwigsfeld ist der Standstreifen blockiert, Grund ein Unfall und 7 Kilometer Stau. A99 München Nord Richtung München Süd. Zwischen Kreuz München Nord und Aschheim-Ismaning 3 Kilometer Stau. B471 Oberschleißheim Richtung Fürstenfeldbruck. Zwischen St. Margaretenstraße und Oberschleißheim 1 Kilometer Stau. Mittlerer Ring zwischen Kandetunnel und Luise-Kisselbach-Tunnel 5 Kilometer Stau. Zwischen Richard-Strauß-Tunnel und Innsbrucker Ringtunnel 1 Kilometer Stau. Zwischen Echerdinger Straße und Schlüsselbergstraße auch 1 Kilometer Stau. Zwischen Schwabing und Dietlindenstraße wieder 1 Kilometer Stau. Zwischen Arnoldstraße und Dachauer Straße auch 1 Kilometer Stau. Und zwischen Spiridon-Luis-Ring und B304 Landshuter Allee auch 1 Kilometer Stau. Radio Today wünscht eine gute Fahrt.
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3: Wir haben die Neurieder Straße Richtung Neuried kurz vor dem Park and Ride. Die Ortsdurchfahrt Dürnhaar bei Eying auf der Höhenkirchner Straße. Die A99 Ostumfahrung Richtung Nürnberg bei der Ausfahrt H unter der Brücke. In Gilching die Westinger Straße beidseitig in einer 30er-Zone. Die Pilgersheimer Straße auch eine 30er-Zone. Die Auenstraße stadtauswärts auch eine 30er-Zone aus einem silbernen Caddy. Die Siemensallee stadteinwärts. Und wie immer, falls ihr weitere Blitze habt oder falls ihr welche nicht mehr finden könnt, bitte melden unter der 723 2000. Bitte nur die eine Nummer wählen. 089 für München 723 2000.
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3: Heute wechseln sich im böigen Westwind Wolken und Sonne ab. Immer wieder kommt es zu Schauern. Ab der Mittagszeit auch zu Gewittern. Im Laufe des Nachmittags lassen Schauer und Wind vom Westen her nach. Die Temperaturen steigen auf 13 bis 19 Grad. Am Abend sind im Osten letzte Schauer unterwegs. Sonst ist es unterschiedlich bewölkt. In der zweiten Nachthälfte fällt im Westen und an den Alpen etwas Regen. Die Tiefstwerte erreichen 12 bis 6 Grad. Morgen bleibt es windig mit Regen und kühl. Am Wochenende und zu Wochenbeginn wechseln wechseln sich im teilweise böigen Wind Wolken und längere sonnige Phasen ab. Nur vereinzelt gibt es noch einige Schauer. Zu erwarten sind Temperaturen zwischen 20 und 25 Grad. Und die aktuelle Temperatur in München-Thalkirchen, Pfeilgrad 14 Grad. Und die Zeit, es ist jetzt gleich genau 15.18 Uhr.

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1: Die EZB erhöht erstmals seit 2023 die Leitzinsen. Mehr dazu gleich auf Radio Today. Vorher noch ein Musiktitel, und zwar Gossip mit Heavy Cross.
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1: Die aktuelle Zeit, es ist 15.29 Uhr. 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Die Europäische Zentralbank EZB hebt erstmals seit September 2023 die Leitzinsen im Euroraum an. Der für Banken und Sparer wichtige Einlagenzins steigt von 2,0% auf 2,25%, wie die Notenbank in Frankfurt mitteilte. Dann haben wir noch zwei Blitzer gleich, zwei neue, und zwar am Föhringer Ring stadteinwärts, wo es von der 60er-Zone auf 50 runtergeht mit Sofortkasse. Und dann haben wir noch die Würmtalstraße stadtauswärts, beim Mittelstreifen eine Laserpistole, auch mit Sofortkasse. Vielen Dank an den Olli. Ja, und falls ihr noch mehr Blitzer gesehen habt, bitte melden unter der 723 2000. Bitte nur die eine Nummer wählen, 089 für München, 723 2000.

Der Radiotude Verkehrsdienst meldet. A9 München Richtung Nürnberg. Zwischen Eichfeld und Pfaffenhofen ist der Standstreifen blockiert, Grund ein Unfall. A99 München Nord Richtung München Südwest. Zwischen Neuherberg und Ludwigsfeld ist auch der Standstreifen blockiert, Grund ein Unfall und 7 Kilometer Stau. A99 München Süd Richtung München Nord. Zwischen Vaterstetten Ost und Kirchheim 1 Kilometer Stau. A99 München Nord Richtung München Süd. Zwischen Kreuz München Nord und Aschheim Ismaning 3 Kilometer Stau. A99 München Südwest Richtung München Nord. Zwischen Dreieck München Südwest und Germering Nord 2 Kilometer Stau. Dann noch die B471 Oberschleißheim Richtung Haar. Zwischen Garching Süd und Ismaning 2 Kilometer Stau. Mittlerer Ring zwischen B13 und Luise-Kisselbach-Tunnel 6 Kilometer Stau. Zwischen Richard-Strauss-Tunnel und Innsbrucker Ringtunnel 1 Kilometer Stau. Zwischen Ramersdorf und Schlüsselbergstraße auch 1 Kilometer Stau. Zwischen Schwabing und Gundelindenstraße wieder 1 Kilometer Stau. Und zwischen Lerchenauer Straße und Schleißheimer Straße auch 1 Kilometer Stau. Radio Tude wünscht eine gute Fahrt. Dann haben wir noch die Blitzer, und zwar zwei ganz neu am Föhringer Ring stadteinwärts von der 60er in die 50er Zone mit Sofortkasse und die Würmtalstraße stadtauswärts aus einem Mittelstreifen wird mit Laserpistole geblitzt, auch mit Sofortkasse. Vielen Dank nochmal an den Olli. Und falls ihr weitere Blitzer habt, 723 2000.

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1: Der Iran verurteilt groß angelegte US-Angriffe. Mehr dazu gleich auf Radio Today. Vorher noch ein Musiktitel, und zwar KC and the Sunshine Band mit I Like to Do It.
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1: Die aktuelle Zeit, es ist 15.49 Uhr. 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Das iranische Außenministerium hat die groß angelegten US-Angriffe der vergangenen Nacht scharf verurteilt. Teheran habe ein Recht auf Selbstverteidigung und Gegenschläge, hieß es in einer Mitteilung des Ministeriums. Die US-Regierung trage die Verantwortung für die gefährlichen Konsequenzen der Aggression, hieß es weiter. Das US-Militär sprach in der Nacht von Angriffen auf militärische Überwachungs- und Kommunikationsanlagen sowie Anlagen der Flugabwehr im Iran. Eigentlich gilt zwischen den Kriegsparteien eine Feuerpause. Tja, dann haben wir noch einen Blitzer, und zwar die Würmtalstraße stadtauswärts. Vom Mittelstreifen steht eine Laserpistole und mit Sofortkasse. Vielen Dank nochmal an den Olli. Und wie immer, falls ihr weitere Blitzer habt, bitte melden unter der 723 2000. Bitte nur die eine Nummer wählen. 089 für München, 723 2000. Das war die Lokalwelle. Es verabschiedet sich der Kaitan. Hier geht es jetzt weiter mit der Sabine und der Quicktimes.

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2: 16:03, Sie hören Radio Today, die Quick Times, die Donnerstagsausgabe. Nicht vergessen, 16:30, die Open Line, der interaktive Flohmarkt. Ich bin Sabine Finke. Hallo und Servus zusammen.
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1: Ich bin Joshua Heise. Eine Mehrheit der Deutschen ist für strengere Regeln bei E-Scootern. Laut einer YouGov-Umfrage im Auftrag des Sozialverbands VDK sprechen sich 57% der Befragten für zusätzliche Regulierungen aus. Mehr dazu von Ronny Tora.
2: Immerhin 18% der Befragten würden E-Scooter sogar komplett verbieten. Diejenigen, die mehr Regulierung wollen, denken zum Beispiel an feste Parkzonen für E-Scooter, damit die nicht kreuz und quer und manchmal gefährlich im Weg stehen. Der Sozialverband VDK nennt Beispiele eigener Mitglieder. Insbesondere blinde Menschen seien über Roller gestürzt und hätten dann noch nicht einmal Schmerzensgeld erhalten.
1: Eine Altersgrenze für Social Media? Der Deutsche Ethikrat lehnt das ab. Klar, viele Bereiche des Internets würden gravierende Risiken bergen, trotzdem böten digitale Räume auch gesellschaftliche Teilnahme, hieß es zur Begründung. Weiter befürchtet der Ethikrat, dass Minderjährige bei einer Social Media Altersgrenze auf Streamingdienste oder KI-Chatbots ausweichen. Das sei nicht weniger risikoreich. Zum ersten Mal seit fast 3 Jahren hat die Europäische Zentralbank den Leitzins um 0,25 Punkte auf insgesamt 2,25% erhöht. Grund ist der Anstieg der Inflation in Europa auf 3,2% durch den Iran-Krieg. Für Sparer ist es eine gute Nachricht, für diejenigen, die einen Kredit aufnehmen wollen oder müssen, wiederum nicht. Denn die Banken reichen steigende Leitzinsen weiter. Ein halbes Jahr nach dem Millionen-Coup in der Sparkasse Gelsenkirchen hat ein erster Zivilprozess begonnen. Eine Kundin verlangt 391.000 Euro Schadensersatz. Klägeranwalt Kuhlmann vertritt nach eigenen Angaben rund 650 Betroffene mit einem Gesamtschaden von fast 52 Millionen Euro. Nach Weihnachten hatten Unbekannte fast alle Schließfächer im Tresorraum der Sparkasse aufgebrochen. Von ihnen und der Beute fehlt jede Spur. Im legendären Aztekenstadion von Mexiko-Stadt wird am Abend die größte Fußball-Weltmeisterschaft der Geschichte eröffnet. Die Partie von Mitgastgeber Mexiko gegen Südafrika ist das erste von 104 Spielen des XXL-Turniers, das auch in den USA und Kanada stattfindet. Statt zuletzt 32 sind 48 Teams am Start. Anpfiff des Eröffnungsspiels ist um 21 Uhr.
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3: Der Radio Today Verkehrsdienst meldet die A9 München Richtung Nürnberg zwischen Eichfeld und Pfaffenhofen ein Unfall. Der Standstreifen ist blockiert. Die A99 Autobahnring München Nord Richtung München Südwest zwischen Neuherberg und Ludwigsfeld ein Unfall. Der Standstreifen ist blockiert. 8 Kilometer Stau. Zwischen Kreuz München West und Lochhausen stehen sie dann ebenfalls. Und in der Gegenrichtung zwischen dem Dreieck München Südwest und Germering Nord 2 Kilometer. Nord Richtung Süd zwischen Kreuz München Nord und Aschheim-Ismaning 3 Kilometer Stau. B2 München Richtung Augsburg, Stau zwischen Donnersberger Brücke und Fürstenrieder Straße. B304 München Richtung Dachau, Stau zwischen Georg Brauchlering und Moosacher Straße sowie zwischen Landshuter Allee und Hanauer Straße. Auf der B304 Wasserburg am Inn in Fahrtrichtung München stehen sie zwischen Thomannweg und Leuchtenbergring, aber auch zwischen Neukäferloh, der B471 und der Focke-Straße. Auch am Mittleren Ring viel Verkehr, Stau zwischen B13 und Brudermüllbrücke, Sachranger und Schwanseestraße, Iflandstraße B13 und Petuel-Tunnel, Richard-Strauß und Innsbrucker Ringtunnel, Ramers von Schlüsselbergstraße, Schwabing und Dittlindenstraße, Lerchenauer und Schleißheimer Straße, Sendling Süd und Luise-Kieselbach-Tunnel sowie Auffahrt B304 Landshuter Allee und Dachauer Straße. Ich wünsche eine gute und stressfreie Fahrt.
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3: Es wird geblitzt in München. Pilgersheimer Straße, Tempo 30. Auenstraße, statt auswärts, Tempo 30. Ein silberner Caddy wartet dort auf Sie. Die Siemensallee, statt einwärts. Dann der Föhringer Ring, statt einwärts, im Übergang der 60er auf die 50er-Zone mit Sofortkasse. Und die Würmtalstraße, statt auswärts, bei Mittelstreifen Laserpistole, ebenfalls mit Sofortkasse. Dann gibt es noch Blitzanhänger. Neurieder Straße, Richtung Neuried, kurz vor der Park-and-Ride-Einlage. Ortsdurchfahrt Dürnhaber Eing, auf der Höhenkirchner Straße. A99, das ist die Ostumfahrung, Richtung Nürnberg, bei der Ausfahrt H unter der Brücke und Gilching, die Wesslinger Straße beidseitig, eine Tempo-30-Zone. Weitere Flitzerblitzer 723 2000 wählen 089 723 2000.
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3: Sonne und Wolken gibt es heute, zwischendurch immer mal wieder Schauer und Gewitter. Am Abend wird es trockener, die Temperaturen zwischen 13 und 19 Grad. Erst in der Nacht setzt dann neuer Regen ein und dann geht auch das Quecksilber zum Feiern in den Keller. Zwischen 12 und 6 Grad wird es dann nämlich kalt. Morgen am Freitag zum Start ins Wochenende noch einmal verbreitet Regen, bevor es am Wochenende wieder freundlicher und etwas wärmer wird. Die Betonung liegt auf etwas. Hier in München-Thalkirchen messen wir aktuell plus 16 Grad vor unserem Studiofenster. Und zum Abschluss ein Blick auf die Uhr. 16 Uhr und 18 Minuten.
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1: Gleich gibt es hier den nächsten Klassiker im Programm von Radio Today, nämlich die Open Line. Das ist der interaktive Flohmarkt. Dann haben wir wieder 3 Minuten Zeit für Ihre privaten Kleinanzeigen.
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0: 16:29 wurde es gerade eben mit Musik von Alex Clair. Jetzt für Sie die Open Line, der interaktive Flohmarkt. Die Studiotelefonnummer 723-2000.
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0: Ganz genau, die 723-2000, die sollten Sie jetzt wählen, wenn Sie mit dabei sein möchten bei der Open Line. Kaufen, verkaufen, tauschen, suchen, grüßen, daten und natürlich auch verschenken. All das ist der interaktive Flohmarkt hier bei Radio Today. Dreimal werktags, 7:30 in der Morgenwelle, 16:30 in der Quick Times und noch einmal 19:30 ebenfalls in der Rush-Hour-Sendung. Und auf diese dritte und dann auch schon wieder letzte Ausgabe der Open Line verweise ich bis dahin. Infos aus aller Welt, der Service aus München für München und natürlich Musik. Die besten Classics aller Zeiten. Und mit einem Klassiker von Depeche Mode geht es jetzt auch weiter.
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1: 16:39 wurde es gerade eben mit Musik von Sepp. Roger Trautmann hörten Sie da am Vocoder, davor wie angekündigt Depeche Mode. Und gleich geht es weiter mit David Bowie. Aber zunächst der Blick auf die Straßen in und um München. Der Radio Today Verkehrsdienst meldet die A9 München Richtung Nürnberg zwischen Eichfeld und Pfaffenhofen einen Unfall. Der Standstreifen ist blockiert. Das gilt auch für die A99 Autobahnring München Nord Richtung München Südwest. Da haben wir 8 Kilometer Stau zwischen Neuherberg und Ludwigsfeld. Im weiteren Verlauf ebenfalls Verkehrsbehinderung zwischen Kreuz München West und Lochhausen. Und in der Gegenrichtung stehen sie auf 2 Kilometern Länge zwischen Dreieck München Südwest und Germering Nord. Nord Richtung Süd 3 Kilometer Stau zwischen Kreuz München Nord und Aschheim-Ismaning. Auch am mittleren Ring in weiten Teilen Zeit mitbringen. Der berühmte Feierabendverkehr. Ich wünsche eine gute und sichere Fahrt. Damit fix zu den Flitzerblitzern. Dankeschön an die Brigitte. Ein neuer Sudetendeutsche Straße in Fahrtrichtung Ingolstädter Landstraße. Tempo 30. Dort ein grauer Caddy wartet da auf Sie. Dann haben wir die Würmtalstraße stadtauswärts am Mittelstreifen. Wird geblitzt, Laserpistole und dann auch Sofortkasse unter Föhringerring statt einwärts von der 60er auf die 50er Zone. Auch da wird gleich abkassiert. Und dann gibt es noch Blitzanhänger im Angebot. Neuriedstraße Richtung Neuried. Ortsdurchfahrt Dürnhaber Eying auf der Höhenkirchner Straße. A99 Ostumfahrung Richtung Nürnberg bei der Ausfahrt H unter der Brücke. Und Gilching ein Blitzanhänger auf der Wesslinger Straße beidseitig Tempo 30. Blitzer entdeckt, bei Radio Today eingecheckt. 7/23/2000 wählen.

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1: Ein führerloser Wagen hat sich gestern in Kastell im Landkreis Kitzingen plötzlich in Bewegung gesetzt und einen 77-Jährigen erfasst. Gleich mehr dazu.
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0: Ein 77-Jähriger ist in Kastell, das ist im Landkreis Kitzingen, von einem führerlosen Auto erfasst und tödlich verletzt worden. Der Mann starb wenige Stunden später im Krankenhaus, wie die Polizei Unterfranken mitteilte. Demnach hatte sich der Wagen gestern gegen 12.30 Uhr aus noch bislang ungeklärter Ursache in Bewegung gesetzt. Dabei war der 77-Jährige unter das Fahrzeug geraten und mit einem Bein unter dem linken Vorderreifen eingeklemmt worden. Einsatzkräfte der Feuerwehr befreiten ihn. Anschließend wurde der Schwerverletzte mit einem Rettungshubschrauber in eine Klinik geflogen. Dort erlag er später seinen Verletzungen. 16.52 Uhr, Radio Today, die Quick Times in der Donnerstagsausgabe. Wenn Sie unsere Blitzer-Hotline erreichen wollen, weil Sie einen Blitzer entdeckt haben, dann bitte die Studiotelefonnummer wählen. Die 723 2000 089 davor und dann die 723 2000 wählen.
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1: Ganz genau 17 Uhr, wir starten durch in die nächste Programmstunde der Quicktimes, heute in der Donnerstagsausgabe. Schön, dass Sie mit uns in der Rush-Hour unterwegs sind und den besten Classics aller Zeiten lauschen. Ich bin Sabine Finke, hallo und Servus zusammen.
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1: Ich bin Joshua Heise. So groß wie noch nie, so lang wie noch nie. In Mexiko, Kanada und den USA beginnt die Fußball-WM. Das Eröffnungsspiel bestreiten heute ab 21 Uhr mit Gastgeber Mexiko und Südafrika. Fabian Schaffer blickt voraus.
2: In Mexico City wird das Eröffnungsspiel ausgetragen. In rund 5 Wochen steigt dann in New Jersey das Finale. Insgesamt 48 Länder nehmen an der Mammut-WM teil, so viele wie noch nie. Mit Jordanien, Kapverde, Usbekistan und dem deutschen Vorrundengegner Curaçao sind gleich 4 Teams zum ersten Mal dabei. Die Spiele werden zu 16 unterschiedlichen Anstoßzeiten angepfiffen, von 18 Uhr bis 6 Uhr morgens unserer Zeit.
1: In Hamburg sind die Justizminister der Länder zu ihrer Frühjahrstagung zusammengekommen. Ein Punkt auf der Agenda ist die Verschärfung des Sexualstrafrechts. Demnach soll das Nur-Ja-heißt-Ja-Modell das bisherige Nein-heißt-Nein-Prinzip ablösen. Heißt, gibt es keine explizite Zustimmung zum Sex, gilt das als Vergewaltigung. Außerdem sollen Verjährungsfristen für Sexualstraftaten verlängert werden. 12 verletzte Polizisten, 16 Festnahmen, wieder brennende Autos und Häuser. Das ist die traurige Bilanz der erneuten Ausschreitungen in der nordirischen Hauptstadt Belfast. Die Randalierer warfen mit Steinen und Molotow-Cocktails auf die Beamten. Diese wiederum setzten Wasserwerfer ein. Auslöser der Krawalle ist ein Messerangriff mit einem Schwerverletzten, für den ein Flüchtling aus dem Sudan wegen versuchten Mordes angeklagt wurde. Weil an einem Wehr im englischen Garten wohl rumgepfuscht wurde, wird der Wasserstand im Münchner Eisbach und im Fabrikbach für mehrere Stunden abgesenkt. Die Folge: Surfen auf der Eisbachwelle ist nicht möglich, auch Schwimmen ist laut Wasserwirtschaftsamt gefährlich. Unbekannte sollen die Dammbalken der Wasserverteilung manipuliert haben. Die Behörde muss jetzt dringend Reparaturarbeiten vornehmen. Eine vor gut 3,5 Jahren gestohlene Oboe ist wieder aufgetaucht. Wie die Bundespolizei München mitteilte, hat ein Musikhändler die Behörden verständigt, nachdem ihm jemand das Diebesgut zum Kauf angeboten hat. Daraufhin wurden ein 46-Jähriger und sein 16-jähriger Sohn festgenommen. Die Oboe ist über 10.000 Euro wert und wurde einem Mann in der S-Bahn geklaut, als er kurz weggenickt war.
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3: Der Radio Today Verkehrsdienst meldet die A9 München Richtung Nürnberg. Zwischen Fröttmanning Süd und Kreuz München Nord hat sich ein Stau gebildet. Erhöhte Vorsicht auf der A92 Deggendorf Richtung München. Zwischen Kreuz Neufahrn und Unterschleißheim liegen Schuhe auf der Fahrbahn. A94 München Richtung Passau. Zwischen Kreuz München Ost und Markt Schwaben 2 Kilometer Stau. A95 München Richtung Garmisch-Partenkirchen. Zwischen Wolfratshausen und Seeshaupt eine Plane auf der Fahrbahn. Auch hier erhöhte Vorsicht. Wir haben die A99 Autobahnring München Nord Richtung München Süd. Zwischen Kreuz München Nord bzw. in Höhe Kreuz München Nord 4 Kilometer Stau. Dann Nord Richtung Südwest zwischen Neuherberg und Ludwigsfeld 7 Kilometer Stau. Im weiteren Verlauf zwischen Kreuz München West und Lochhausen 1 Kilometer. Südwest Richtung Nord, sie stehen zwischen Dreieck München Südwest und Germering Nord. Wir haben die B2 München Richtung Augsburg, Stau zwischen der Donnersberger Brücke und der Fürstenrieder Straße sowie zwischen der Mainau Straße und dem Aufsässerplatz. Die B11 München Richtung Wolfratshausen, Stau zwischen Peretz-Hovener und Sollner Straße. B13 München Richtung Ingolstadt, sie stehen zwischen Heidemann und Neuherbergstraße. B304 München Richtung Dachau, Stau zwischen Landshuter Allee und Hanauer Straße. Auch am mittleren Ring Stau, Kandetunnel, B11 und Plinganser Straße, Effner Straße und Richard-Strauss-Tunnel, Ramersdorf und Schlüsselbergstraße, Ungerer Straße und Schwabing, B13 Petuel-Tunnel und Gundelindenstraße, Spirit und Louis Ring, B304 Landshuter Allee und Heckenstaller Tunnel sowie A96 und München-Sendling. Ich wünsche eine stressfreie und gute Fahrt.
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3: Es wird geblitzt auf der Sudetendeutschen Straße in Fahrtrichtung Ingolstädter Landstraße, Tempo 30. Ein grauer Caddy wartet dort auf Sie. Danke an Brigitte nochmal. Dann der Föhringer Ring statt einwärts im Übergang 60 auf 50 mit Sofortkasse. Würmtalstraße statt auswärts bei Mittelstreifen und Laserpistole mit Sofortkasse. Dann gibt's noch Blitzanhänger. Neurieder Straße in Fahrtrichtung Neuried. Die Ortsdurchfahrt Dürnhaber Eing auf der Höhenkirchner Straße. A99 Ostumfahrung Richtung Nürnberg bei der Ausfahrt H unter der Brücke und Kilching, die Westlinger Straße, beidseitig Tempo 30. Wenn Sie einen Flitzerblitzer sehen, dann die 723 2000 wählen, 089 723 2000.
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3: Sonnenschein und Wolken, immer mal wieder Regenschauer und Gewitter dazwischen. Das ist das Wetter heute. Je mehr wir uns dem Abend nähern, desto trockener wird es. Das ist die gute Nachricht. Die Temperaturen liegen zwischen 13 und 19 Grad heute. Erst in der Nacht setzt dann neuer Regen ein und das Quecksilber geht runter auf 12 bis 6 Grad. Morgen am Freitag dann nochmal verbreitet Regen, bevor es am Wochenende wieder freundlicher und auch etwas wärmer wird. Hier in München-Thalkirchen messen wir aktuell plus 16 Grad vor unserem Studiofenster. Und zum Abschluss ein Blick auf die Uhr, 17 Uhr und 18 Minuten. Und ein Blick auf den Plattenteller. Da dreht sich jetzt gleich Stevie Wonder für Sie.
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1: Wer ist hier der Boss bei Boss bei Hugo Boss? Denn es läuft gerade ein Übernahmekampf. Die Frasers Group bietet Milliarden für den Modekonzern. Wie reagiert der Vorstand auf das Angebot der Briten? Gleich mehr dazu.
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Um den Modekonzern Hugo Boss ist ein Übernahmekampf entbrannt. Der Großaktionär Frasers Group versucht im Zuge eines freiwilligen öffentlichen Angebotes das Ruder bei den Schwaben zu übernehmen. Die Briten bieten 38 Euro je Anteilsschein. Für viele kommt das überraschend. Droht dem Unternehmen aus Metzingen bei Stuttgart nun ein monatelanger Poker? Das ist die Frage. Frasers ist ein Einzelhandelskonglomerat, hinter dem übrigens der Unternehmer Mike Ashley steckt. Der Gruppe gehört der Sportfachhändler Sports Direct. Darüber hinaus hält sie zahlreiche Beteiligungen, unter anderem am Online-Shop ASOS. Auch in Deutschland sind die Briten ja keine Unbekannten. So hatten sie Interesse an der Kette Sportcheck, die dann aber nach Italien verkauft wurde. Außerdem wurde im Frühjahr der Einstieg bei Puma bekannt gegeben. An Hugo Boss ist die Gruppe ja mit gut 26% direkt beteiligt. Das Angebot kommt also nicht von ungefähr. Hätte Frasers die 30%-Schwelle überschritten, wäre ein Pflichtangebot an die übrigen Aktionäre fällig geworden. Das ist vorgeschrieben. Man habe sich für ein freiwilliges Angebot entschieden, um das Investment in Hugo Boss zu festigen, hieß es. Hugo Boss war über den Vorstoß des Großaktionärs gestern nach eigenen Angaben nicht informiert worden. Das Management um Chef Daniel Grieder ging daraufhin erst einmal bewusst in Deckung. Nach Veröffentlichung der Angebotsunterlagen werden Vorstand und Aufsichtsrat das Angebot prüfen und eine begründete Stellungnahme abgeben, hieß es von dem Modehändler.

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1: 17:41 wurde es gerade eben mit Musik von Supertramp. Davor hörten Sie die Pointer Sisters. Gleich geht es weiter mit Manfred Mann. Aber zunächst der Service. Auch in dieser Programmstunde schauen wir für Sie noch einmal auf die Straßen in und um München. Der Radio Today Verkehrsdienst meldet die A92 Deckendorf Richtung München. Zwischen Kreuzneufern und Unterschleißheim erhöhte Vorsicht, dort liegen Schuhe auf der Fahrbahn. Wir haben auf der A95 München Richtung Garmisch-Partenkirchen ebenfalls Gegenstände auf der Fahrbahn, und zwar zwischen Wolfratshausen und Seeshaupt. Es handelt sich um eine plane erhöhte Vorsicht. Autobahnring München Nord Richtung München Süd, A99, also zwischen Kreuz München Nord 4 Kilometer Stau. Nord Richtung Südwest zwischen Neuherberg und Ludwigsfeld 7 Kilometer Stau. Erhöhte Vorsicht auch am Mittleren Ring, denn der berühmte Feierabendverkehr, da müssen Sie noch etwas Zeit mitbringen auf der Fahrt in den Feierabend. Ich wünsche eine gute und sichere Fahrt. Die Flitzerblitzer, Sudetendeutsche Straße, in Fahrtrichtung Ingolstädter Landstraße, Tempo 30, ein grauer Caddy. Dann die Würmtalstraße stadtauswärts, eine Laserpistole mit Sofortkasse am Mittelstreifen. Dann ebenfalls eine Sofortkasse am Föhringer Ring, stadteinwärts im Übergang der 60er in die 50er-Zone. Und Blitzanhänger, Neurieder Straße Richtung Neuried, Ortsdurchfahrt Dürnhaber-Eying, Ostumfahrung A99 Richtung Nürnberg bei der Ausfahrt H und in Gilching auf der Wesslinger Straße beidseitig Tempo 30. Blitzer entdeckt, bei Radio Today eingecheckt. 723 2000 wählen 089 723 2000.
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1: Weil eine amerikanische Weltkriegsbombe noch am Abend entschärft werden soll, läuft in Neuburg an der Donau ein Evakuierungseinsatz. Weitere Einzelheiten dazu gleich.
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0: Heute Nachmittag ist bei Arbeiten eine amerikanische Weltkriegsbombe in Neuburg an der Donau. Im Landkreis Neuburg-Schrobenhausen ist das entdeckt worden, und zwar an der Richard-Wagner-Straße. Das Kampfmittel aus dem Zweiten Weltkrieg soll nach einer ersten Untersuchung noch heute am Abend vor Ort entschärft werden. Das sagte ein Sprecher des Polizeipräsidiums Oberbayern Nord. Aus Sicherheitsgründen müssen die Bewohner mehrerer Mehrfamilienhäuser entlang der Richard-Strauß-Straße allerdings ihre Wohnungen verlassen. Nach Angaben des Polizeisprechers ist von der Evakuierung auch ein dort ansässiges Seniorenzentrum des Bayerischen Roten Kreuzes betroffen. Als vorübergehende Unterkunft wird eine Anlaufstelle auf dem Schulgelände der Grundschule am Schwalbanger eingerichtet. Einsatzkräfte von Polizei und Feuerwehr suchen die betroffenen Anwohner bereits auf, um sie aus ihren Wohnungen zu begleiten. Rund um die Richard-Wagner-Straße ist der Durchgangsverkehr während der Entschärfungsmaßnahmen komplett gesperrt. Der Blick auf die Uhr, 17:54. Der Blick auf die Liste der Flitzerblitzer, ja, da ist noch Luft nach oben. Wenn Sie also unterwegs sind und einen Blitzer sehen, dann ran ans Telefon, 723-2000 wählen, 089 davor und dann die 723-2000.
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2: 18 Uhr und 3 Minuten. Sie hören Radio Today, die Quick Times, die Donnerstagsausgabe. Schön, dass Sie mit uns in der Rush-Hour unterwegs sind und in den wohlverdienten Feierabend starten. Ich bin Sabine Finke. Hallo und Servus zusammen.
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1: Ich bin Joshua Heise. In den Niederlanden ist ein Autofahrer in eine Fahrradgruppe gerast und hat dabei 3 Menschen getötet, darunter auch 2 Kinder. Medienberichten zufolge wurden 4 weitere Kinder schwer verletzt ins Krankenhaus gebracht. Der Unfall ereignete sich unweit der belgischen Grenze, wo die Gruppe auf einem Schulausflug unterwegs war. Warum der Fahrer in die Schüler hineinraste, ist bislang unklar. Ende des Monats ist Schluss mit dem Tankrabatt. Union und SPD wollen die Maßnahme nicht verlängern, aber bei stark steigenden Spritpreisen schnell reagieren. Ronny Thorau, welche Entlastungen könnten denn stattdessen kommen?
2: Union und SPD deuten schon mögliche weitere Entlastungsmaßnahmen an, ohne aber konkret zu werden. Hintergrund ist zum einen, dass ein Ende des Iran-Krieges, der die Spritpreise so hoch getrieben hat, immer noch nicht absehbar ist. Verbraucherschützer fordern statt neuer Schnellschüsse wie dem Tankrabatt jetzt dauerhafte Maßnahmen, etwa eine Senkung der Stromsteuer für private Haushalte.
1: Mit der ganzen Familie für unter 100 Euro in den Urlaub fahren, das ist in der Sommerferienzeit mit der Deutschen Bahn möglich. Ab Sonntag bietet das Unternehmen spezielle Familientickets an. Insgesamt 5 Personen können mitfahren. Eine Einzelfahrt kostet knapp 60, Hin- und Rückfahrt knapp 100 Euro. Eingelöst werden kann das Ticket zwischen dem 26. Juni und dem 14. September. Und zwar in allen ICEs und ICs innerhalb Deutschlands. Gut für die Leber, schlecht für die Bauern. Weil wir immer weniger Bier trinken, ist die Anbaufläche für Hopfen in Deutschland laut Branchenverband um knapp 6% geschrumpft. Ebenso haben 62 Hopfenpflanzerbetriebe aufgegeben. Trotzdem bleibt Deutschland weltgrößter Hopfenproduzent. Über ein Drittel des weltweiten Hopfens kommt von hier. 48 Teams, 3 Gastgeberländer und insgesamt 104 Partien. In wenigen Stunden wird die bislang größte Fußball-Weltmeisterschaft eröffnet. Zum Auftakt empfängt ab 21 Uhr mit Gastgeber Mexiko Südafrika, und zwar im legendären Aztekenstadion. Dort findet schon zum 3. Mal ein WM-Eröffnungsspiel statt. Das Finale steigt dann am 19. Juli in New Jersey in den USA. Auch in Kanada wird gespielt.
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3: Der Radio Today Verkehrsdienst meldet die A99. Das ist der Autobahnring München Nord Richtung München Südwest. Zwischen dem Dreieck Feldmoching und Ludwigsfeld hat sich ein Stau gebildet. Im weiteren Verlauf ebenso zwischen Kreuz München West und Lochhausen. Dann Nord Richtung Süd. Sie stehen in Höhe Kreuz München Nord auf 4 Kilometern Länge. Südwest Richtung Nord. Stau zwischen dem Dreieck München Südwest und dem Aubinger Tunnel. Die B13 München Richtung Ingolstadt. Stau in Höhe Anton-Will-Straße. B304 München Richtung Dachau. Stau zwischen Landshuter Allee und Hanauer Straße. Dann haben wir noch die B471 Oberschleißheim Richtung H. 4 Kilometer Stau zwischen Graf-Zeppelin-Platz und Ismaning. Am mittleren Ring Stau zwischen Lerchenauer und Gunde-Linden-Straße auf 3 Kilometern Länge. Zwischen München-Sendling-Süd und Luise-Kisselbach-Tunnel, zwischen Sperodon-Luis-Ring und Dachauer Straße, zwischen Arnulf- und Hübner-Straße, zwischen Ungarer Straße und Schwabing, sowie zwischen Schlüsselberg- und Otto-Brunner-Straße. Ich wünsche eine stressfreie und gute Fahrt.
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3: Es wird geblitzt auf der Sudetendeutschen Straße in Fahrtrichtung Ingolstädter Landstraße. Tempo 30, ein grauer Caddy wartet dort auf Sie. Sofortkasse am Föhringer Ring, statt einwärts in der Tempo 50-Zone im Übergang 60 auf 50. Dann Laserpistole und Sofortkasse auf der Wümtalstraße, statt auswärts am Mittelstreifen. Und Blitzanhänger, Neurieder Straße Richtung Neuried, Ortsdurchfahrt Dürnhaber, Aying, Ostumfahrung A99 Richtung Nürnberg, Ausfahrt H, sowie Kirchring, die Wesslinger Straße beidseitig Tempo 30. Und wenn Sie noch einen Blitzer sehen, 723 2000 wählen.
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3: Sonnenschein und Wolken, immer mal wieder Schauer und Gewitter zwischendurch. Gegen Abend soll es trockener werden, die Temperaturen heute 13 bis 19 Grad. Erst in der Nacht setzt dann neuer Regen ein und das Quecksilber wird auf 12 bis 6 Grad fallen. Morgen am Freitag nochmal verbreitet Regen, am Wochenende wieder freundlicher und es soll etwas wärmer werden. Hier in München-Thalkirchen messen wir aktuell trockene plus 16 Grad vor unserem Studiofenster. Der Blick auf die Uhr, 18 Uhr und 19 Minuten. Und der Blick auf den Plattenteller, da dreht sich jetzt gleich der Münchner Echo Di Lorenzo mit seiner Band His Inner Soul.
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1: Ein angeblich schwerkranker Sohn und die Forderung nach sofortiger Hilfe. Mit einer grausamen Lüge bringen Kriminelle eine Seniorin um ein kleines Vermögen. Gleich mehr dazu.
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Mit der fiktiven Krebsdiagnose eines Angehörigen haben Telefonbetrüger in Hof in Oberfranken eine hohe Geldsumme erbeutet. Wie die Polizei mitteilte, übergab eine ältere Frau einen niedrigen, aber immerhin sechsstelligen Betrag an einen Unbekannten. Ein Anrufer hatte der Rentnerin zuvor am Telefon vorgegaukelt, dass ihr Sohn schwer erkrankt sei. Für eine dringend notwendige medizinische Spezialbehandlung werde schnell Geld benötigt. Deswegen soll der Kriminelle laut Polizei behauptet haben, dass er sofort das Geld brauche. Durch diese Täuschung brachte der Täter die Seniorin dazu, die Ersparnisse, die sie hatte, in einem weißen Stoffbeutel an einen Komplizen zu übergeben. Die Polizei fahndet nun nach einem etwa 35-Jährigen. Die Ermittler raten dazu, bei Geldforderungen am Telefon stets misstrauisch zu sein und niemals Bargeld oder Wertsachen an Unbekannte zu übergeben. Der Anruf und die Übergabe des Geldes erfolgten gestern, und zwar im Egerländerweg, wie gesagt, in Hof. 18:30 Uhr, Sie hören Radio Today, die Quick Times, die Donnerstagsausgabe. Wenn Sie unterwegs sind und einen Flitzerblitzer sehen, dann nicht schüchtern sein, ran ans Telefon, 723 2000 wählen, 089 723 2000. Ich bin Sabine Finke, schön, dass Sie mit dabei sind.

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1: 18:38 Uhr. Wurde es gerade eben mit Musik von Prince. Davor hörten Sie die Rolling Stones und gleich geht's weiter mit Jackson Browne. Aber zunächst der Service. Der Radio Today Verkehrsdienst meldet. Die A99, das ist der Autobahnring München Nord Richtung München Süd. Neue Kreuz München Nord 4 Kilometer Stau. Südwest Richtung Nord zwischen dem Dreieck München Südwest und Tunnel Aubing 2 Kilometer. Dann haben wir die B471 über Schleißheim Richtung H, zwischen Graf Zeppelinplatz und Ismaning 4 Kilometer Stau. Außerdem am mittleren Ring stehen sie zwischen Lerchenauer und Gundelindenstraße, sowie zwischen Sendling Süd und Luise-Kisselbach-Tunnel, zwischen Spirit und Luisring und Dachauer Straße, aber auch zwischen Ungarer Straße und Schwabing und zwischen Schlüsselberg und Otto-Brunner Straße. Ich wünsche eine stressfreie und gute Fahrt. Die Flitzerblitzer. Wir starten mit der Sudetendeutschen Straße in Fahrt Richtung Ingolstädter Landstraße. Ein grauer Caddy in der Tempo-30-Zone. Sofortkasse am Föhringer Ring statt einwärts beim Übergang von der 60 in die 50-Zone. Und Laserpistole mit Sofortkasse auf der Würmtalstraße statt auswärts beim Mittelstreifen. Der Rest sind Blitzanhänger in der Neurieder Straße Richtung Neuried. Ortsdurchfahrt Dürnhaar, Eying. Ostumfahrung A99 Richtung Nürnberg bei der Ausfahrt H sowie in Gilching auf der Wesslinger Straße beidseitig Tempo 30. Und wenn Sie noch unterwegs sind und einen Blitzer sehen, die 723 2000 wählen, 089 723 2000.
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1: An der berühmten Eisbachwelle in München müssen Surfer aktuell pausieren. Wegen eines Eingriffs am Wehr bleibt die berühmte Eisbachwelle trocken. Es gab nämlich eine Manipulation an einem Wehr im Englischen Garten. Die ganze Geschichte gleich bei mir.
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0: nach einer mutmaßlichen Manipulation an einem Wehr im Englischen Garten wird der Wasserstand im Eisbach und im Fabrikbach für mehrere Stunden stark abgesenkt. Das Wasserwirtschaftsamt München muss nämlich dafür arbeiten, am sogenannten Aufteilungswehr vornehmen. Das teilte Stadt- und Wasserwirtschaftsamt mit. Unbekannte haben offenbar an den Dammbalken der Wasserverteilung manipuliert. Der sogenannte Fabrikbach ist ja ein künstlich angelegter Seitenarm der Isar und Teil des Bachsystems am Englischen Garten. Die Pegelabsenkung betrifft auch die Eisbachwelle. Während der Arbeiten ist dann Surfen dort nicht möglich. Zudem wurde eine Gefahrenquelle für Schwimmende geschaffen, so das Wasserwirtschaftsamt. Das Wehr regelt ja die Wassermengen im Eisbach und im weiteren Bachsystem des Englischen Gartens bis nördlich von Garching. Eine falsche Verteilung kann dann erhebliche Folgen haben, nämlich bei zu wenig Wasser können Bachabschnitte trocken fallen und Lebensräume geschützter Fischarten gefährdet werden. Bei zu viel Wasser drohen Überschwemmungen. Durch die Manipulation ist also es nicht mehr möglich, derzeit die Wassermengen korrekt einzustellen. Deshalb sind die Arbeiten eben an der Anlage dringend erforderlich. Die zuständigen Behörden sowie Anlieger und Surfvereine wurden vorab darüber informiert. 18.51 Uhr, Radio Today, die Quick Times, die Donnerstagsausgabe. Blitzer entdeckt, eingecheckt, 7.23, 2000 wählen.
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2: Ganz genau 19 Uhr und eine Minute. Wir starten noch einmal durch die vierte und damit auch schon wieder letzte Programmstunde der Quick Times heute in der Montagsausgabe. Nein, natürlich in der Donnerstagsausgabe. Lassen Sie sich nicht verschaukeln. Die Open Line um 7:30. Ich bin Sabine Finke. Hallo und Servus zusammen.

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1: Ich bin Joshua Heise. So groß wie noch nie, so lang wie noch nie. In Mexiko, Kanada und den USA beginnt die Fußball-WM. Das Eröffnungsspiel bestreiten heute ab 21 Uhr mit Gastgeber Mexiko und Südafrika. Fabian Schaffer blickt voraus.
2: In Mexico City wird das Eröffnungsspiel ausgetragen. In rund 5 Wochen steigt dann in New Jersey das Finale. Insgesamt 48 Länder nehmen an der Mammut-WM teil, so viele wie noch nie. Mit Jordanien, Kap Verde, Usbekistan und dem deutschen Vorrundengegner Curaçao sind gleich 4 Teams zum ersten Mal dabei. Die Spiele werden zu 16 unterschiedlichen Anstoßzeiten angepfiffen, von 18 Uhr bis 6 Uhr morgens unserer Zeit.
1: Haus- und Kinderärzte sollen zur zentralen Anlauf- und Koordinationsstelle im Gesundheitssystem werden. Das plant die Gesundheitsministerkonferenz. Laut Bundesgesundheitsministerin Waken wird das Konzept zunächst in Modellregionen erprobt. Erste Wirkungen sollen die Menschen 2028 spüren. Zudem sollen Apotheken eine größere Rolle bekommen, etwa bei Impfungen. Erstmals seit 10 Jahren ist die Zahl der weltweit vertriebenen Menschen leicht gesunken. Laut UN-Flüchtlingshilfswerk waren zuletzt knapp 118 Millionen Menschen Vertriebene. 5,4 Millionen weniger als noch Ende 2024. Viele Menschen seien in ihre Herkunftsländer zurückgekehrt, hieß es, allerdings meistens nicht freiwillig. Er liegt rund 7000 Meter tief auf dem Meeresboden und ist so groß und alt wie kein anderer entdeckter Walfriedhof. Forschende haben ihn im Indischen Ozean vor der australischen Küste entdeckt. Von den 480 Walüberresten sind manche mehrere Millionen Jahre alt. Ein angeblich schwerkranker Sohn und die Forderung nach sofortiger Hilfe. Mit dieser fiktiven Diagnose haben Betrüger in Hof in Oberfranken eine Frau um ihre Ersparnisse gebracht. Die Kriminellen haben der Rentnerin am Telefon vorgespielt, ihr Sohn brauche Geld für eine spezielle Krebsbehandlung. Daraufhin hat die Rentnerin über 100.000 Euro an einen Unbekannten übergeben. Die Kriminalpolizei fahndet jetzt nach einem etwa 35-Jährigen.
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3: Der Radio Today Verkehrsdienst meldet die A9 Nürnberg Richtung München. Zwischen Frankfurter Ring und München-Schwabing 1 Kilometer Stau. A99 Autobahnring München Nord Richtung München Süd in Höhe Kreuz München Nord 5 Kilometer Stau. Dann haben wir Nord Richtung Südwest zwischen Kreuz München West und Lochhausen 1 Kilometer. Sie stehen auch auf der B471 im Stau, Oberschleißheim in Fahrtrichtung H, und zwar zwischen Garching und Ismaning. Am Mittleren Ring ebenfalls Zeit mitbringen zwischen der Schlossberg- und der Schwanseestraße, zwischen der B13 Petrol-Tunnel und Detlindenstraße, sowie zwischen der Auffahrt B304 Landshuter Allee und Dachauer Straße. Ich wünsche eine gute und sichere Fahrt.
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3: Blitzgefährlich die Sudetendeutsche Straße in Fahrtrichtung Ingolstädter Landstraße. Ein grauer Caddy wartet dort in der Tempo-30-Zone auf Sie. Sofortkasse am Föhringer Ring statt einwärts in der Zone von 60 auf 50. Würmtalstraße statt auswärts. Laserpistole mit Sofortkasse bei Mittelstreifen. Und der Rest alles Blitzanhänger. Neuriederstraße Richtung Neuried. Ortsdurchfahrt Dürnhaber Aing auf der Höhenkirchner Straße. A99 Ostumfahrung Richtung Nürnberg bei der Ausfahrt H. Und Gilching die Westlinger Straße beidseitig. Tempo 30, 723 2000, 089 davor und dann die 723 2000 wählen für die Flitzerblitzer dieser Stadt.
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3: Sonnenschein und Wolken, zwischendurch aber auch immer mal wieder Regen und Gewitter. Das ist das Wetter an diesem heutigen Donnerstag gewesen. Bei Temperaturen zwischen 13 und 19 Grad nicht wirklich warm. Erst in der Nacht, nachdem jetzt der Regen ja die letzten Stunden etwas weniger geworden ist, erst in der Nacht setzt neuer Regen ein, dann geht auch das Quecksilber runter. Die Nachttemperaturen 12 bis 6 Grad. Alles natürlich im Plusbereich. Morgen am Freitag dann noch einmal verbreitet Regen, bevor es am Wochenende wieder freundlicher und auch etwas wärmer wird. Hier in München, Thalkirchen, messen wir aktuell derzeit sonnige plus 15 Grad vor unserem Studiofenster. Und zum Abschluss ein Blick auf die Uhr, 19 Uhr und 18 Minuten.

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1: Gleich gibt es hier den nächsten Klassiker im Programm von Radio Today, die Open Line. Dann haben wir wieder 3 Minuten Zeit für Ihre privaten Kleinanzeigen.
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0: 19:30 Minuten wurde es gerade eben mit Musik von Daft Punk. Jetzt für Sie die Open Line, der interaktive Flohmarkt. Die Studiotelefonnummer, um mit dabei zu sein, die
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0: Today. Ganz genau, die 723-2000, die sollten Sie jetzt wählen, wenn Sie mit dabei sein möchten. Und wir schauen auch gleich in die erste Leitung rein. Radio Today, schönen guten Abend.
2: Ja, schönen guten Abend, Sabine. Da ist der Charlie.
0: Charlie,
2: ich hätte eine PA anzubieten. Public Address, also praktisch für eine neu beginnende Band, so wie wir damals waren. Jetzt sind wir leider schon 10 Jahre rausgekommen. Die ist aber, hat wunderbar funktioniert. Vorletztes Jahr haben wir da einen Gig gemacht. Reicht für Räume bis 200 Quadratmeter, würde ich sagen. Das sind Aktivboxen mit einem Europower PHN 3000 10-Kanal-Mischer, Kabeln und...
0: Charlie? Ja, also jetzt habe ich ganz begeistert und gebannt zugehört, was es da alles gibt, was man braucht, wenn man eben auf der Bühne live auftreten will. Für eine junge Band eine interessante Geschichte, sozusagen mit einem Kauf sich all das gleich anzuschaffen, was dann nötig ist, um durchzustarten mit Live-Musik. Vielleicht schafft es der Charlie nochmal kurz durchzurufen, da war die Verbindung jetzt weg. Die Open Line, der interaktive Flohmarkt. Wir gucken nochmal in die Leitung rein. Hallo Charlie, hat's nochmal geklappt?
2: Tut mir leid, Sabine. Also,
0: beim THN waren wir stehen geblieben.
2: Ich wollte noch meine Telefonnummer.
0: Genau, die brauchen wir auch noch.
2: Das ist die 0175. Bist du dran?
0: Ja, 0175.
2: 966. 0147, ich wiederhole, 0175 966 0147.
0: Ja, wunderbar. Und wollen wir noch eine Preisvorstellung durchgeben oder sagen wir Verhandlungsbasis?
2: Vorgestellt.
0: Bitte?
2: Hat neu, an 1000 habe ich mal vorgestellt, hat neu 5000 gekostet.
0: Also, da kann man nicht meckern.
2: Funktioniert perfekt.
0: Deswegen anrufen beim Charlie, junge Bands, die ein Full Equipped brauchen sozusagen. Dann ran ans Telefon. Ich sage nochmal die Telefonnummer, die 0175 966 0147.
2: 966 0147.
0: Wunderbar. Charlie, ich drücke die Daumen, dass das Telefon klingelt, gell? Und weiterhin natürlich trotzdem der Musik treu bleiben.
2: Natürlich, ich bin gespannt, was das nächste
0: Spiel ist. Okay, wunderbar. Ich verrate es noch nicht.
2: Schönen Abend noch.
0: Bis dann ebenso. Servus. Die nächste Ausgabe der Open Line in der Morgenwelle am Freitag um 7.30 Uhr. Und jetzt verrate ich doch, mit was es musikalisch weitergeht, nämlich mit Police.

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1: 19:39 Uhr. Zeit für den Service. Auch in dieser Programmstunde noch einmal der Blick auf die Straßen in und um München. Der Radio Today Verkehrsdienst meldet die A99, das ist der Autobahnring München Nord Richtung München Süd, in Höhe Kreuz München Nord 5 Kilometer Stau. Nord Richtung Südwest zwischen Kreuz München West und Lochhausen 1 Kilometer. Die 471 Oberschleißheim Richtung H zwischen Garching und Ismaning 3 Kilometer Stau. Außerdem stehen sie noch am Mittleren Ring zwischen der Schlossberg- und der Schwanseestraße sowie zwischen der Auffahrt B304 Landshuter Allee und Dachauer Straße. Ich wünsche eine gute und sichere Fahrt. Damit noch fix zu den Flitzerblitzern. Die Sudetendeutsche Straße Richtung Ingolstädter Landstraße. Ein grauer Caddy in der Tempo-30-Zone dort. Sofort Kasse am Föhringer Ring statt einwärts beim Übergang 60 auf 50. Dann die Wurmtalstraße statt aus, nicht die Wurm, sondern natürlich die Würmtalstraße statt auswärts. Beim Mittelstreifen Laserpistole mit Sofortkasse. Und Dankeschön an Olli Controlli. Ganz neu Ascholding. Ein Blitzanhänger dort in der Ortsdurchfahrt. Und zwar in der Tattenkovener Straße in Fahrtrichtung Ekling, Tempo 50 und weitere Blitzanhänger, Neuriederstraße Richtung Neuried, Ortsdurchfahrt Dürnhaber Eing auf der Höhenkirchner Straße, A99 Ostumfahrung Richtung Nürnberg bei der Ausfahrt H und in Kirching auf der Wesslinger Straße beidseitig Tempo 30. Blitzer entdeckt, bei Radio Today eingecheckt, 723 2000 wählen, 089 723 2000. Und bei uns geht's weiter mit Musik, nicht von The Who, sondern von Guess Who.

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1: Eine Oboe im Wert von 10.200 Euro verschwindet im Zug und taucht nach Jahren plötzlich in einem Musikladen wieder auf. Tja, ein aufmerksamer Händler, der gibt nämlich den entscheidenden Hinweis. Gleich mehr dazu.
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dreieinhalb Jahre nach dem Diebstahl einer wertvollen Oboe in einer Münchner S-Bahn hat die Bundespolizei das Instrument sichergestellt. Ein 46-jähriger und sein 16 Jahre alter Sohn wurden vorläufig festgenommen, wie die Bundespolizei München mitteilte. Der Fall geht auf den 20. November 2022 zurück. Damals war ein 55-jähriger Italiener mit der S-Bahn-Linie S7 von Icking im oberbayerischen Landkreis Bad Tölz-Wolfratshausen nach München unterwegs. Nach Angaben der Bundespolizei schlief er während der Fahrt kurz ein. Als er auf Höhe des Haltepunkts Karlsplatz aufwachte, war seine neben ihm abgelegte Tasche eben mit der Oboe verschwunden. Der Wert des Instruments wurde mit rund 10.200 Euro angegeben. Die Auswertung von Videoaufzeichnungen ergab, dass ein zunächst unbekannter Mann die Tasche an sich genommen und den Zug später am Münchner Hauptbahnhof verlassen hatte. Hinweise auf seine Identität gab es damals nicht. Eine entsprechende Wendung nahm der Fall nun in dieser Woche. Nach Angaben der Bundespolizei meldete sich der Inhaber eines Musikgeschäfts, nachdem ihm die als gestohlen registrierte Oboe zum Kauf angeboten worden war. Inzwischen gibt es auch weitere Erkenntnisse zur Identität des möglichen Täters, der die Oboe bereits mit der Tasche aus der S-Bahn entwendet hat. Also, die Polizei ist am Ermitteln und kann den Fall vielleicht demnächst auch gleich komplett aufklären. Wir bleiben für Sie am Ball oder besser gesagt an der Oboe dran. Nicht, dass Sie jetzt denken, dass ich Sie mit dem Ball darauf hinweisen wollte, dass heute das Eröffnungsspiel der Fußball-WM ist. Nein, wir tun einfach so, als würde gar keine WM stattfinden. Und wir denken erst wieder dran, wenn die deutsche Nationalmannschaft im Finale steht. Damit 19:51 Uhr, das war die Quicktimes, die Fahrt in den Donnerstagfeierabend. Tschüss und Servus, sagt Sabine Finke. Ich wünsche einen schönen Abend, eine gute Nacht und einen erfolgreichen Freitag. Und dann hören wir uns wieder morgen, Punkt 16 Uhr. Denn Sie wissen ja, täglich grüßt das Murmeltier. 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
1: 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Die genaue Zeit, es ist jetzt 20 Uhr und 2 Minuten.
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1: Ich bin Joshua Heise. In diesen Minuten startet in Mexiko-Stadt die Fußball-Weltmeisterschaft. Im Eröffnungsspiel treffen Mitgastgeber Mexiko und Südafrika aufeinander. Bereits Stunden vor Anpfiff hatten sich vor dem legendären Aztekenstadion lange Schlangen gebildet. Die WM findet in Mexiko, Kanada und den USA statt. Deutschlands erstes Match ist am Sonntag gegen Curaçao. Für 60 Euro One-Way in die Sommerferien. Die Deutsche Bahn verkauft ab Sonntag bis zum 14. September Familientickets für Fernzüge zum Festpreis. Sie gelten für Fahrten mit ICE und IC innerhalb Deutschlands. Tanja Wagner mit den Details.
2: Das DB-Familienticket kostet pauschal für Hin- und Rückfahrt inklusive Sitzplatzreservierung 99,99 Euro und gilt für höchstens 5 Personen. Dabei muss mindestens ein Kind dabei sein. Und es dürfen maximal 2 Erwachsene darauf mitfahren. Das sind bei der Bahn alle ab 15. Für wen dieses Familienticket keinen Sinn macht, etwa weil die Kinder zu alt sind, kann dennoch sparen. Möglichst früh buchen lohnt sich und in Randzeiten wie etwa abends fahren.
1: Ab wann sollen Kinder strafmündig sein? Das ist in Deutschland immer wieder Diskussionsthema. In Schweden ist die Regierung jetzt davon abgerückt, schon 13-Jährige ins Gefängnis zu stecken. Der Vorschlag würde im Parlament zu keiner Mehrheit führen. Stattdessen soll das Strafmündigkeitsalter von 15 auf 14 Jahre gesenkt werden. Schweden kämpft seit Jahren gegen kriminelle Gangs, die gezielt Minderjährige rekrutieren. Alle guten Dinge sind 6. Eine Frau aus Bayern hat zum 3. Mal in Folge Zwillinge bekommen. Jasmin Rittner hat Ende Mai im Klinikum Fürth die Mädchen Julia und Estefania auf die Welt gebracht. Kurios, schon 2023 und 2024 hatte sie Zwillinge bekommen, einmal Jungs und einmal Mädchen. Der Vater scherzt, er habe beim 3. Mal gar nicht erst gedacht, dass es diesmal nur ein Kind werden würde. El Niño ist da, das hat die US-Wetterbehörde NOAA mitgeteilt. Das Wetterphänomen entsteht durch ungewöhnlich hohe Meerestemperaturen im Pazifik und sorgt für Extremwetter wie Dürren, Überschwemmungen und Hitzerekorde weltweit. Die NOAA erwartet, dass die Bedingungen für El Niño sich bis zum Winter auf der Nordhalbkugel noch weiter verstärken werden.
3: Der Autoverkehrsdienst meldet auf der A99 von München Nord in Richtung München Süd gibt es zwischen dem Kreuz München Nord und Aschheim einen etwa 4 Kilometer langen Stau. Ihr Autoverkehrsdienst wünscht gute Fahrt.

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1: 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Es ist jetzt 21 Uhr und 4 Minuten.
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1: Ich bin Joshua Heise. Anstoß in Mexiko-Stadt. In diesen Minuten geht das Eröffnungsspiel mit Gastgeber Mexiko gegen Südafrika los. Bereits Stunden vor Anpfiff hatten sich vor dem legendären Aztekenstadion lange Schlangen gebildet. Die WM findet in Mexiko, Kanada und den USA statt. Deutschlands erstes Match ist am Sonntag gegen Curaçao. Zu welcher Uhrzeit wir an der Zapfsäule stehen, macht seit der 12-Uhr-Regel vor allem einen Unterschied im Geldbeutel. Seitdem sind die Preissprünge laut ADAC so groß wie nie. Sorita Sobali berichtet.
2: Wer sparen will, sollte den richtigen Zeitpunkt erwischen. Laut ADAC sind die Preise meist kurz vor Mittag am niedrigsten. Bei einer Tankfüllung von 50 Litern lassen sich so im Schnitt mehr 7 Euro bei Benzin und über 9 Euro bei Diesel sparen. Der Autoclub sieht die starken Ausschläge trotzdem kritisch. Ende Juni fällt der Tankrabatt aber auch schon wieder weg.
1: Nach dem schweren Verkehrsunfall in den Niederlanden ist ein drittes Kind gestorben. Das haben die Behörden in der Provinz Zeeland mitgeteilt. Zuvor war ein Auto in einer Kurve gerade ausgefahren und hatte eine Schülergruppe auf dem Radweg erfasst. Neben den drei Kindern starb auch ein Erwachsener. Weitere Kinder wurden verletzt. Die genaue Unfallursache wird noch untersucht. Ein halbes Jahr nach dem Millionen-Coup in der Sparkasse Gelsenkirchen hat ein erster Zivilprozess begonnen. Eine Kundin verlangt 391.000 Euro Schadensersatz. Klägeranwalt Kuhlmann vertritt nach eigenen Angaben rund 650 Betroffene mit einem Gesamtschaden von fast 52 Millionen Euro. Nach Weihnachten hatten Unbekannte fast alle Schließfächer im Tresorraum der Sparkasse aufgebrochen. Von ihnen und der Beute fehlt jede Spur. Mitten im Feierabendverkehr hat ein LKW-Reifenplatzer auf der A8 in Schwaben für massive Staus gesorgt. Der Lastwagen geriet bei Jettingen-Scheppach ins Schleudern, prallte gegen die Betonleitwand und blieb quer auf der Fahrbahn liegen. 5 Autos sind durch herumfliegende Trümmer beschädigt worden, verletzt wurde niemand. Die Bergung könnte nach Polizeiangaben bis in die Nacht dauern.
3: Der Autoverkehrsdienst meldet normalen Verkehr in und um München.

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1: 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Es ist jetzt 22 Uhr und eine Minute.

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1: Ich bin Yves Simon. In Mexico City ist am Abend die Fußball-Weltmeisterschaft eröffnet worden. Den Anfang macht Co-Gastgeber Mexiko gegen Südafrika. Dasselbe Spiel wie vor 16 Jahren zum WM-Auftakt. Damals war allerdings Südafrika der Gastgeber. Damals haben auch die Südafrikaner mit 1:0 gewonnen. Jetzt zur Halbzeit steht es genau umgekehrt. Mexiko liegt mit 1:0 vorn. Gleich geht's mit der zweiten Halbzeit weiter. Deutschland steigt dann am Sonntag ins Turnier ein gegen Curaçao. Jetzt ist es offiziell, Star-Trainer José Mourinho kehrt zu Real Madrid zurück. Das haben die Königlichen mitgeteilt. Schon zwischen 2010 und 2013 hat der Portugiese den spanischen Rekordmeister trainiert. Zuletzt hat er für Benfica Lissabon gearbeitet. Ende des Monats ist Schluss mit dem Tankrabatt. Union und SPD wollen die Maßnahme nicht verlängern, aber bei stark steigenden Spritpreisen schnell reagieren. Ronny Thorau, welche Entlastungen könnten denn stattdessen jetzt kommen?
2: Union und SPD deuten schon mögliche weitere Entlastungsmaßnahmen an, ohne aber konkret zu werden. Hintergrund ist zum einen, dass ein Ende des Iran-Krieges, der die Spritpreise so hoch getrieben hat, immer noch nicht absehbar ist. Verbraucherschützer fordern statt neuer Schnellschüsse wie dem Tankrabatt jetzt dauerhafte Maßnahmen, etwa eine Senkung der Stromsteuer für private Haushalte.
1: In den Niederlanden ist ein Auto in eine Gruppe von Grundschülern auf Fahrrädern gefahren. 4 Menschen sind gestorben, darunter auch 3 Kinder. Die Gruppe war nach Polizeiangaben auf dem Weg zu einer Schulfreizeit, als das Auto in einer Kurve geradeaus gefahren ist und die Schüler erfasst hat. Ein 19-Jähriger ist festgenommen worden. Ob es sich um den mutmaßlichen Fahrer handelt, das wurde nicht gesagt. Die Regierung von Oberbayern hat Medienberichten zufolge ein Disziplinarverfahren gegen den Münchner Altoberbürgermeister Dieter Reiter eingeleitet. Grund sind seine nicht vom Stadtrat genehmigten Tätigkeiten für den FC Bayern. Es besteht demnach der Verdacht, dass der SPD-Politiker damit gegen Vorschriften des Beamtenrechts verstoßen haben könnte. Reiter hat all seine Mandate beim FC Bayern auch schon niedergelegt und das erhaltene Geld gespendet.
3: Der Autoverkehrsdienst meldet normalen Verkehr in und um München.

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1: Ich bin Yves Simon. US-Präsident Trump hat die für diesen Abend angekündigten schweren Angriffe auf den Iran wieder abgesagt. Der Republikaner begründet das mit den laufenden Gesprächen. Tina Eck berichtet für uns aus Washington.
2: Jetzt sind die Verhandlungen mit dem Iran auf höchster Ebene offenbar doch so weit gediehen, dass weitere Bomben als Druckmittel erst einmal ausbleiben. Die Seeblockade der USA bleibt bestehen. Aber so geht es seit Wochen und so bleibt abzuwarten, ob eine Einigung oder ein Deal tatsächlich Form annehmen. Trump deutet an, dass Ort und Zeitpunkt einer Unterzeichnung in Kürze bekannt gegeben würden.
1: Die Bundesjugendspiele sollen nach dem Willen der Kultusminister wieder leistungsorientierter werden, auch schon an den Grundschulen. Das haben sie auf einer gemeinsamen Konferenz in München beschlossen. In den dritten und vierten Klassen dürfen Schulen bald wieder den klassischen Wettkampfmodus mit genauen Zeiten und Weiten nutzen, statt nur spielerische Wettbewerbe anzubieten wie zuletzt. In Neuburg an der Donau in Oberbayern ist am Abend eine amerikanische Weltkriegsbombe erfolgreich entschärft worden. 200 Menschen, darunter Bewohner eines Seniorenzentrums, mussten ihre Häuser vorher entlang der Richard-Wagner-Straße verlassen. Der Bereich ist weiträumig gesperrt worden. In der Grundschule am Schwalbanger ist eine Notunterkunft eingerichtet worden, aber inzwischen können alle wieder zurück. Die Europäische Zentralbank reagiert auf die gestiegene Inflation. Die Währungshüter haben zum ersten Mal seit fast 3 Jahren wieder mal den Leitzins erhöht. Es geht um 0,25% auf 2,25% nach oben. Höhere Zinsen verteuern Kredite für Verbraucher und Firmen. Das bremst die Nachfrage in der Regel. Und so wird dann die Inflation gedämpft. Das ist zumindest der Plan. Sparer wiederum profitieren, wenn Banken steigende Leitzinsen weiterreichen. Die Nordlichter kennen wahrscheinlich die meisten von uns, aber es gibt auch Südlichter, die ganz ähnlich aussehen. NASA-Astronautin Jessica Meir, die gerade oben in der ISS über unseren Köpfen hinwegfliegt, hat sie fotografiert und jetzt veröffentlicht. Aurora Australis heißen diese Südlichter im Fachjargon, nur extrem selten werden sie fotografiert. Im Zeitraffer sieht das aus, als ob sich ein grünes Lichterband über die Erde hinwegschlängelt.
3: Der Autoverkehrsdienst meldet auf der A9 Zweich von Passau kommend in Richtung München zwischen Markt Schwaben und Parsdorf. Hier besteht Gefahr durch ein unbeleuchtetes Fahrzeug auf dem Standstreifen. Bitte vorsichtig fahren, Ihr Autoverkehrsdienst wünscht gute Fahrt

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3: 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Die genaue Zeit. Es ist 0 Uhr und eine Minute.

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1: Ich bin Yves Simon. Am Abend ist sie angepfiffen worden, die größte Fußball-Weltmeisterschaft aller Zeiten. Den Anfang gemacht haben Mexiko und Südafrika. Die Co-Gastgeber aus Mexiko haben mit 2:0 gewonnen. Thomas Bremser war für uns in Mexico City im Stadion mit dabei, beim Spiel und auch bei der Eröffnungsfeier, die davor im legendären Aztekenstadion stattgefunden hat.
2: Ja, ich glaube, es war eine gute Entscheidung, dass das erste Spiel in Mexiko ausgetragen wird. Es war laut, bunt, musikalisch, viele Sombreros habe ich gesehen. Nach einer langen Show dann endlich der Anpfiff und schon nach ein paar Minuten das erste Tor für die Gastgeber. Ein munterer Auftakt mit 3 roten Karten und lauten Fans. Die Mexikaner werden uns noch viel Freude machen.
1: Die Weltraumfirma SpaceX von Elon Musk hat den größten Börsengang aller Zeiten hingelegt. Das Unternehmen hat mit dem Verkauf von etwa 555 Millionen Aktien zum Preis von je $135 alles in allem 75 Milliarden Dollar eingenommen. Zum Start wird es jetzt mit 1,77 Billionen Dollar bewertet. Das ist mehr als Meta, zum Beispiel der Facebook-Mutterkonzern. Trotz Milliardenverlusten setzen Anleger auf künftige Gewinne mit Raketen, Satelliten und mit künstlicher Intelligenz. Ja, die Bundesnetzagentur wird in Deutschland zur zentralen Aufsichtsbehörde für KI. Der Bundestag setzt damit eine neue EU-KI-Verordnung um, die den Einsatz von KI strenger regulieren und Verbraucher besser schützen soll. Diese Verordnung gilt als weltweit erstes umfassendes Regelwerk für KI und schreibt jedem EU-Staat eine zentrale Kontrollbehörde vor. Bundeswirtschaftsministerin Reiche hat im Bundestag das neue Gebäudemodernisierungsgesetz verteidigt, auch Heizungsgesetz genannt. Das neue Gesetz, das der Ampel ablöst, lässt wieder Heizungen mit fossilen Brennstoffen zu. Reiche spricht von mehr Freiheit für Verbraucher, die selbst wieder entscheiden könnten, wie sie ihre Häuser heizen. Die Opposition kritisiert dagegen eine Rolle rückwärts. Es passiert immer wieder, dass Musikern wertvolle Instrumente gestohlen werden, umso schöner, wenn eins dann wieder auftaucht. Eine teure Oboe ist Jahre nach einem Diebstahl in der Münchner S-Bahn wieder da. Das Instrument im Wert von gut 10.000 Euro war im Jahr 2022 verschwunden, als der Besitzer mal kurz eingeschlafen ist. Jetzt hat ein Musikladenbesitzer die Oboe gemeldet, nachdem sie ihm zum Verkauf angeboten wurde. Die Bundespolizei hat einen 46-jährigen und seinen 16-jährigen Sohn vorläufig festgenommen.
3: Der Autoverkehrsdienst meldet auf der A99 von Allach in Richtung Eschenried, müssen Sie zwischen dem Dreieck Allach und dem Dreieck Eschenried mit 1 Kilometer Stau rechnen. Ihr Autoverkehrsdienst wünscht gute Fahrt.

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1: Ich bin Yves Simon. Co-Gastgeber Mexiko hat einen perfekten Start in die Fußball-Weltmeisterschaft hingelegt. Die Mexikaner haben gegen Südafrika mit 2:0 gewonnen. Zuvor hatte es im legendären Aztekenstadion von Mexico City eine große Eröffnungsshow gegeben. Andrea Sosa Cabrios berichtet für uns aus Mexico City und sie ist schon ganz heiser vom ganzen Feiern.
2: Es war eine authentische Fiesta Mexicana, ein großes mexikanisches Fest. Mexiko besiegte Südafrika mit 2:0 im Auftaktspiel. Der Jubel der Fans kannte keine Grenzen. Zum Auftakt traten Shakira und weitere Latino-Stars bei der Eröffnungsshow auf. Schauspielerin Salma Hayek begrüßte die Fans im Stadion. Trotz der Sorgen vor schlechtem Wetter fiel während des Spiels kein einziger Tropfen Regen.
1: Um 4 Uhr unserer Zeit wird dann das zweite Spiel angepfiffen, Südkorea gegen Tschechien. Deutschland startet dann am Sonntag gegen WM-Neuling und Underdog Curaçao. Nach einer Brandserie in Regensburg ermittelt jetzt die Generalstaatsanwaltschaft wegen des Verdachts auf Brandstiftung mit extremistischer Motivation. Ein Kabelbrand im Regensburger Westen und ein ähnlicher Vorfall im nahegelegenen Pendling weisen laut Behörde bei Tatobjekten und Vorgehensweise auf einen politischen Hintergrund hin. In der EU gelten seit Mitternacht deutlich schärfere Asylregeln. Die Reform soll schnellere Verfahren, mehr Abschiebungen und weniger Weiterwanderungen innerhalb der EU bringen. Und sie sieht auch einen Solidaritätsmechanismus für Länder mit vielen Ankünften vor. In Zukunft sollen Schutzsuchende mit geringeren Bleibechancen an den Außengrenzen beschleunigte Verfahren in speziellen Einrichtungen durchlaufen. Solche Zentren entstehen auch an deutschen Flughäfen, wie zum Beispiel in München, Berlin und auch in Frankfurt. Die Deutsche Bahn bietet in den Sommerferien spezielle Familientickets an. Bis zu 5 Personen können damit für knapp 60 Euro einfache Fahrt oder für knapp 100 Euro hin und zurück mit ICE und Intercity innerhalb Deutschlands reisen. Die Tickets gelten für Fahrten zwischen dem 26. Juni und dem 14. September. Für viele Beschäftigte bei uns in Deutschland ist es ein wichtiges Kriterium bei der Wahl des Jobs, ob sie ihren Hund mit in die Arbeit nehmen dürfen. Eine Umfrage des Deutschen Tierschutzbundes zeigt, für 57% der Befragten ist eine haustierfreundliche Regelung entscheidend. Für sie ist das Mitnehmen des Hundes sogar wichtiger als andere Benefits wie zum Beispiel Fahrradleasing oder Mitarbeiterrabatte.
3: Der Autoverkehrsdienst meldet normalen Verkehr in und um München.

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